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1: Aktuell haben wir es 19 Grad auf dem Campus, ist bewölkt und sieht ein wenig nach Herbstwetter aus. Im Laufe des Tages kann es zu Regen kommen bis zu 23 Grad. Nehmt also eventuell einen Regenschirm mit. Am Wochenende kommt es zum Mix aus Sonne und Wolken. Am Samstag bei Temperaturen bis zu 20 Grad und Sonntag 23 Grad.
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1: Der WDR-Verkehr hat aktuell keine Meldung für euch.
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1: Ja, guten Morgen aus der Frühschicht hier bei CT Das Radio mit mir, Jette Anna Heyer und Pia Ostermann.
2: Guten Morgen.
1: Wir haben es jetzt 8 Uhr und wir sind endlich wieder da für euch. Ich habe letztens so eine schöne Instagram-Idee gesehen. Da hat eine Person ganz viele Menschen gefragt, was ihre persönlichen guten Nachrichten sind. Und ich finde, besser können wir gar nicht in eine Frühschicht starten. Deshalb, Pia, was sind momentan deine persönlichen guten Nachrichten?
2: Die erste gute Nachricht, die ich mir für mich rausgesucht habe, ist, dass ich heute Nachmittag noch ein Gespräch habe mit meiner Dozentin wegen meiner Masterarbeit, weil ich die im nächsten Semester anfangen will. Das ist sowohl schön als auch sehr, sehr scary, aber ja.
1: Das wird bestimmt richtig gut. Also ich bin da guter Dinger, dass das ein tolles Gespräch wird und dass du das rockst. Meine gute Nachrichten oder für das, was mich heute glücklich gemacht hat, ist, dass wir endlich seit langem wieder im Studio stehen.
2: Ja, ich glaube jetzt seit 2-3 Wochen?
1: Ja. Wir waren lange weg und ich freue mich sehr, dass wir wieder mit neuer Energie endlich reinstarten können.
2: Genau. Ja, mein Morgen war heute nicht so gut, aber naja.
1: Der wird aber noch gut.
2: Safe, weil wir sind ja jetzt in der Frühschicht, also es kann nur besser werden.
1: Ja, definitiv.
2: Das, was Jett und ich hier produzieren, das ist immer 100% und das werdet ihr auch heute erleben.
1: Ja. Und ich würde sagen, wir machen jetzt erstmal weiter mit guter Musik, dass auch ihr positiv in den Tag starten könnt.
2: Genau, von Phoebe Bridgers, Haunted.

Die Mensa ist leider weiterhin geschlossen wegen Umbauarbeiten. Deswegen, falls euch heute der Hunger einholt, müsst ihr vielleicht den Weg ins Unicenter oder ins Q West gehen.

0: Das war Charlie XCX mit Wink Wink. Wir haben jetzt 8.12 Uhr. Ja, und manche halten ja noch so am Sommerfest. Andere sind schon so in der richtigen Herbststimmung. Ich gehöre eher zu letzterem. Und deswegen habe ich mir ein Herbstbingo für euch überlegt.
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0: Jette, wie sieht's bei dir aus? Eher Herbst oder eher Sommerstimmung noch?
2: Also, ich war eigentlich schon noch ziemlich traurig, dass der Sommer jetzt so langsam vorbeigeht, obwohl wir ja echt wirklich einen heißen Sommer hatten und der auch nicht so angenehm war.
0: Also das Ding ist ja sowieso, Sommer ist meine least favorite Jahreszeit.
2: Ja, okay. Aber ich freue mich auch total auf den Herbst, weil so ein Herbst kann auch nochmal richtig schön sein und kann ja auch nochmal richtig schön warme Tage haben, so ist ja nicht. Ich freue mich dann eher nicht so auf den Winter, weil da habe ich echt gar keine Lust drauf.
0: Ja, verstehe ich. Ja, aber falls ihr jetzt halt auch in Herbststimmung seid, das Wetter lädt ein bisschen dazu ein. Es ist zwar irgendwie noch warm, aber wenn man so rausguckt, denkt man sich so, es könnte bestimmt ganz schön kalt sein, aber lasst euch nicht trügen.
2: So wie wir heute Morgen.
0: Genau, ich bin viel zu warm angezogen. Und aber so für die Leute, deren Herbst die Lieblingsjahreszeit ist, wie wäre es denn mit einem Herbstbingo? Und ich habe da auch direkt ein paar Vorschläge für euch. Und da würde ich einfach mal sagen, wir fangen an mit dem, was man schauen kann. Also ganz klar gehört Twilight dazu, Gilmore Girls und Supernatural für mich, wenn es dann so in den Oktober geht und man so ein bisschen mehr Grusel haben möchte vielleicht. Ich muss sagen, ich bin gar kein Gruselmensch, ich gucke keine Horrorfilme, aber Supernatural ist für mich so ein Sweet Spot.
2: Ja, ich finde, das ist auch noch in Ordnung. Da sind auch gruselige Folgen bei und da denke ich mir teilweise, okay, das ist mir gerade schon zu viel. Aber eigentlich ist das noch in Ordnung. Gilmore Girls muss immer dabei sein. Das
0: ja, ist auf jeden Fall.
2: Ein Muss.
0: Ja, und wenn es dann so zum Essen und Trinken geht, ist natürlich der Pumpkin Spice Latte. Das ist ja mein Ding, da freue ich mich auch schon drauf. Und was ich auch super geil finde und super lecker finde, ist, wenn man Vanillesirup hat und dann macht man da noch Zimt rein und dann in die Milch zum Aufschäumen. Das ist auch mega gut. Also so, das gibt halt dann auch nochmal so ein herbstliches, winterliches Gefühl.
2: Und Zimtschnecken natürlich.
0: Ja, genau, Zimtschnecken, Möhrenkuchen, Kürbiskuchen. Ich habe richtig Bock.
2: Kürbissuppe auch.
0: Oh ja, Kürbissuppe. Mhm. Ich habe auch mal Kürbispasta gemacht, das ist auch sehr gut.
2: Oh ja.
0: Fand ich auch sehr, sehr lecker. Und wenn man so ans Lesen geht, möchte ich in diesem Herbst lesen einmal von Sylvia Plath, The Belger. Dann möchte ich das Handmaid Tale lesen und irgendwas Fantasy-mäßiges. Ich glaube, ich werde Iron Flame, ich bin beim zweiten, ich weiß gar nicht genau, wie das heißt. Und das dritte ist dann Onyx irgendwas. Auf jeden Fall, das werde ich lesen. Und wie sieht es da bei dir aus, Jette?
2: Boah, ich habe noch gar nicht so richtig was auf meiner Leseliste stehen, aber vielleicht klaue ich mir da was von deinen Vorschlägen mal.
0: Ja, ansonsten bin ich persönlich auf der Suche nach einer tollen Herbsttasse. Mhm. Ich habe vor ein oder zwei Jahren eine ganz tolle Tasse gefunden bei TK Maxx, bester Laden. Und
2: ich habe 1000 Weihnachtstassen. Ich bräuchte vielleicht auch mal eine Herbsttasse.
0: Ich habe auch gar keine Weihnachtstasse, leider. Ich möchte gerne.
2: Wir tauschen einfach.
0: Ja, ich möchte gerne so Seasonal-Tassen haben. Das finde ich sehr, sehr schön. Ja, und was natürlich auch auf jedes Herbstbingo gehört, ist für mich eine herbstliche Playlist. Die habe ich auch schon angefangen. Und was wäre da so ein Song für dich? Was gibt dir richtige Herbst-Vibes?
2: Dieser There She Goes, ich weiß nicht von wem der Song ist, aber aus Gilmore Girls auf jeden Fall.
0: Auf jeden Fall.
2: Hast du denn noch weitere Vorschläge?
0: Also mein persönlicher Vorschlag ist von Chris Isaak, Lie to Me, und euch jetzt so richtig in die Stimmung reinzuholen und damit ihr jetzt auch euch hinsetzt, gerade aufgestanden, egal, direkt ans Bingo setzen, hören wir jetzt Chris Isaak, Lie to Me.

0: Theater gibt es ja immer wieder Berufsfelder, von denen man hört, aber von denen man nie wirklich was mitbekommt. Deshalb schauen wir ein bisschen hinter die Kulissen, wer arbeitet eigentlich alles so im Theater und wer trägt dazu einer gelungenen Inszenierung bei. CT-Reporterin Johanna Kacher hat sich etwas mit dem Beruf der Musiktheaterdramaturgie beschäftigt.
1: Heute beschäftigen wir uns mit dem Beruf der Musiktheaterdramaturgin. Ich habe mich mit Nina Giebler unterhalten. Sie ist seit kurzem freie Musiktheaterdramaturgin und hat unter anderem ein Gastengagement am Theater Koblenz. Sie lässt uns heute etwas tiefer in die Welt der Musiktheaterdramaturgie eintauchen. Viele von euch werden sich sicherlich fragen, was man als Dramaturgin denn genau macht. Auch Nina fragt sich öfters, wie genau man ihren Beruf eigentlich definieren kann. Sie beschreibt die Rolle der Dramaturgie so.
2: Dass wir eine Schnittstelle sind, ein Bindeglied. Und zwar einerseits zwischen dem Stück, das aufgeführt werden soll, und der Regie, aber andererseits auch zwischen dem Stück und der Regie und dem Publikum.
1: Um diese Schnittstelle zwischen Regie und dem Stück zu sein, sind DramaturgInnen auch immer wieder bei Proben dabei. Meistens sitzen sie irgendwo und schauen sich das Stück bzw. die Szenen an. Aber sie schauen meistens nicht einfach zu, sondern denken währenddessen über viele verschiedene Aspekte nach.
2: Wir schauen, okay, wie wirkt das Stück? Können wir alles verstehen? Gibt es irgendwie Ungereimtheiten zwischen dem, was das Stück eigentlich aussagt und so, wie es inszeniert wird?
1: Und auch wenn DramaturgInnen nicht bei Proben dabei sind, haben sie vieles andere zu tun. Oft sitzen sie am Schreibtisch und recherchieren über verschiedene Aspekte der Stücke. Zum Beispiel versuchen sie etwas über die Aufführungspraxis herauszufinden oder schauen, ob kritische Themen in den Stücken vorherrschen und wie man mit diesen umgehen könnte. Manchmal beschäftigen sie sich auch mit Themen, die eigentlich nicht direkt etwas mit dem Stück zu tun haben, aber trotzdem in die Inszenierung mit einfließen könnten. Neben der inhaltlichen Auseinandersetzung setzen sich MusiktheaterdramaturgInnen auch musikalisch mit dem Stück auseinander. Wenn es nötig ist, setzen sie sich mit der musikalischen Leitung und der Regie zusammen, um sinnvolle Striche an der Partitur vorzunehmen. Neben der direkten Arbeit am Stück schreiben DramaturgInnen auch Texte für die Programmhefte oder richten die Übertitel ein, welche gerade im Musiktheater ein wichtiger Bestandteil sind. Ab und zu interagieren DramaturgInnen auch mit dem Publikum, wenn sie zum Beispiel bei Matinees oder Einführungen vor den Vorstellungen das Stück dem Publikum etwas näher bringen. Wer Interesse daran hat, Musiktheaterdramaturgin zu werden, der sollte bestenfalls neben einem Studium in Literaturwissenschaften, Theaterwissenschaften, Musikwissenschaften oder einem Studium der Dramaturgie auch einige andere Fähigkeiten mitbringen.
2: Du solltest Neues lernen wollen, offen sein, neue Sachen zu lernen, offen sein für neue Diskurse. Du musst kritisch bleiben, ja, und du brauchst dann dementsprechend auch eine gute Auffassungs- und Beobachtungsgabe. Und wie immer am Theater, das gilt eigentlich für fast jeden Beruf dort, Resilienz, Stressresilienz ist sehr wichtig.
1: Zudem sollte man versuchen, sich ein Netzwerk aufzubauen, unter anderem durch das Hospitieren oder Assistieren bei verschiedenen Theaterproduktionen an verschiedenen Theatern. Des Weiteren sollte man sich viele verschiedene Stücke anschauen und dabei immer wieder kritisch bleiben, über die Stücke diskutieren und sich dabei immer seine eigene Meinung bilden. Zum Abschluss hat Nina auch noch einen etwas persönlicheren Ratschlag für diejenigen von euch, die in Zukunft Dramaturgin werden wollen.
2: Sich vor allem auch die Begeisterung nicht nehmen lassen. Also ich möchte, dass die Leute im Theater immer noch ihr Glitzern in den Augen beibehalten können, weil ich das super wertvoll finde. Und das sollte man auch verteidigen und darum kämpfen, dass es so bleibt, vor allem selbst.
0: Wenn ihr das nächste Mal im Theater seid, vergesst also nicht, wer sonst noch alles an einer gelungenen Inszenierung beteiligt ist. Und wenn ihr jemanden mit einem Glitzern in den Augen seht, wer weiß, vielleicht handelt es sich um einen oder eine Theaterdarstellerin.

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1: Ja, beim Blick aus dem Fenster bekomme ich persönlich ein bisschen Herbst-Vibe, aber es ist eigentlich noch ziemlich warm. Aktuell haben wir 19 Grad auf dem Campus. Es ist bewölkt und ein bisschen, ja, es ist bewölkt. Im Laufe des Tages kann es zu Regen kommen bei bis zu 23 Grad. Nehmt also eventuell einen Regenschirm mit. Am Wochenende kommt es mit einem Mix aus Sonne und Wolken. Am Samstag bei Temperaturen bis zu 20 Grad und sonntags bis zu 23 Grad.
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1: Der WDR-Verkehr hat aktuell keine Meldung für euch. Wir wünschen euch weiterhin eine gute Fahrt.
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1: Ja, guten Morgen. Wir haben jetzt 8.30 Uhr hier in der Frühschicht. Und wir haben uns ja, Jett hat das ja vorhin schon gesagt, wir haben uns ja überlegt, dass wir so ein bisschen unsere guten Nachrichten heute verbreiten wollen. Und meine zweite gute Nachricht des Tages ist, dass Miley Cyrus jetzt im September ein neues und ihr 10. Album rausbringt.
2: Okay.
1: Best Persuades heißt das. Und ich bin da mega gespannt drauf. Der erste Song von dem Album mit dem gleichnamigen Titel Best Persuades ist heute rausgekommen. Den habe ich mir auch schon angehört. Ich muss sagen, ich weiß noch nicht ganz, wie ich dazu stehe, aber ich habe auf jeden Fall Bock auf das Album. Es wird so ein bisschen gesagt, das ist wie das Album jetzt von Charlie XCX, Camera Rock Fashion Camera oder sowas heißen soll. Ihr wisst, ich weiß Bescheid in der Musikwelt. Wie sieht es bei dir aus?
2: Ja, ich bin da auf das Album auch ganz gespannt. Das soll ja ein bisschen rockiger auch sein.
1: Ja, genau. Aber jetzt so der erste Titel war es irgendwie so gar nicht. Hm. Aber so damit, womit sie Werbung gemacht hat, irgendwie schon.
2: Deswegen vielleicht kommt die Überraschung dann
1: noch. Es bleibt spannend.
2: Genau. Ja, meine gute Nachricht, beziehungsweise wofür ich unglaublich dankbar bin, ist, dass ich gestern mit einer guten Freundin den Abend verbracht habe. Und wir hatten wirklich...
1: Ja, nicht ich, Leute. Stellt

0: Das war Miley Cyrus mit Every Girl You've Ever Loved. Wir haben 8.38 Uhr. Ja, und Musik ist ja ein sehr großer Bestandteil unserer Sendung. Und hier am Freitagmorgen, da kommen ja auch immer neue Songs raus und welche KünstlerInnen sind so unsere Favoriten. Und das ist ja bei uns in der Frühschicht, würde ich sagen, ganz klar 6,90 Euro. Jette, die schüttelt den Kopf, aber das ist mir egal.
1: Das ist Ray.
0: Greta und ich, das ist 6,90 Euro und Tittentraining, das ist ja quasi sowas wie unsere inoffizielle Hymne hier, morgens am Freitag. Aber natürlich ist auch, wenn ich will, einer unserer Favoriten.

0: Weißt du, die Jette, die lügt da herum, die tanzt sogar hier auch mit. Also wirklich, es ist, das ist unsere.
1: Also ich würde es mir privat vielleicht nicht so anhören, Gruppe. Aber es gehört einfach in die Frühschicht am Freitag.
0: Und der 6,90 Euro, das ist ein deutsches Musikduo, bestehend aus Katharina Hofmeister und Nina Gessler. Und die sind eben bekannt für ihre feministischen, gesellschaftskritischen, aber auch selbstironischen Songtexte. Und diese verbinden sie dann mit dem sogenannten Fotzen-Rap, der aus Rap, Techno, Trash, New Wave und elektrischer Musik besteht. Und so ist das eben da auch im neuen Song von den beiden, Dr. Klaus heißt der, in dem sich die Künstlerinnen über den Schönheitswahn lustig machen. Sie rappen, deshalb rappen die beiden, operier mir mein Brain, damit ich nicht verblöde, nur noch einen Shot, dann kann ich mich selber mögen. Was sagst du dazu?
1: Toll.
0: Also ich sag, ich lieb's. Also der Song, der gibt mir so ein bisschen Sixten-Vibes. Ja, und ich finde, das ist einfach wieder ein Banger, den man richtig gut hören kann.
1: Ja, also das mit den mit Sixten-Vibes habe ich auch schon gedacht. Also das kommt sehr nah daran auf jeden Fall.
0: Also jetzt so, ich finde die alten so ein bisschen, aber jetzt der neue so vom Beat her übertrieben.
1: Ja.
0: Finde ich richtig gut und deswegen hören wir den auch direkt. 6,90 Euro mit Dr. Klaus.

0: wenn ihr noch nicht wisst, was ihr am Wochenende machen wollt, hat die Redaktion eine Empfehlung für euch.
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2: Das Gesellschaftsspiel Codenames vereint Kombinationsfähigkeit und Aufmerksamkeit und fördert dabei das kreative Denken. Zum Spielen müsst ihr mindestens zu viert sein und euch in zwei Teams aufteilen. Die TeampartnerInnen sitzen sich dabei gegenüber. Dann werden in eurer Mitte 25 Karten in einem 5x5 Raster aufgeteilt, auf denen je ein Wort steht. Über Begriffe wie Bulle, Atlantis und Messer kann alles Erdenkliche dabei sein. Pro Team wird ein oder eine Geheimdienstchefin festgelegt. Die beiden Chefinnen sehen auf einer Codekarte das 5x5 Raster mit ihren Agentinnen der eigenen Farbe in Blau oder Rot aufgeteilt. Es liegt nun an den jeweiligen GeheimdienstchefInnen, die Begriffe der jeweiligen Farbe thematisch zu kombinieren. Hierzu wird ein einziges Wort genannt, gefolgt von einer Zahl, welche die Anzahl an angedachten Wörtern angibt. Als Beispiel gehört das Wort Nuss und das Wort Krone zu einer Farbe. Man könnte diese Wörter mit Baum 2 kombinieren. Die MitspielerInnen müssen dann unter allen 25 Begriffen selber entscheiden, welche zwei Begriffe sie für passend und daher richtig halten. Auf dem Feld sind auch unbeteiligte, graue Karten. Wenn diese gewählt werden, endet die Runde für das Team und die anderen sind dran. Doch Vorsicht, auch ein Attentäter liegt auf dem Feld, bei welchem das versehentliche Auswählen zum direkten Verlieren des gesamten Spieles führt. Das Beste an Codename ist, dass ihr nicht unbedingt eine physische Version kaufen müsst. Es gibt das gesamte Game kostenlos online und kann einfach im Browser gespielt werden.

0: Ich bin ja momentan in einem kleinen Abenteuerfieber. Und falls ihr das auch seid und euch aber vielleicht noch nicht traut und einen letzten Schubser braucht, habe ich die perfekte Empfehlung für euch.
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0: Es geht nämlich um das Buch Immer Richtung Süden von Wiebke Lühmann. Vielleicht kennen das ein paar ja schon von euch. Sie war nämlich auch mit ihrem Film Same Sun auf Kinotour in ganz Deutschland und in dem Film erzählt sie auch ihre Geschichte bzw. von ihrer Reise. Ich kann das wirklich nur empfehlen, aber Pia, hast du schon von dem Buch oder von ihr gehört?
2: Ich kenne das Buch nur, weil ich das bei dir auf BeReal gesehen habe. Aber ansonsten kann ich leider gar nichts damit anfangen.
0: Wiebke Lühmann ist Radfahrerin, Content-Creatorin und Autorin und in ihrem Buch thematisiert sie halt ihre Reise von Freiburg nach Kapstadt mit dem Fahrrad. Sie ist nämlich in 14 Monaten, 3 Tagen und 22 Ländern sowie in 20.150 Kilometern nach Südafrika gefahren.
2: Stock.
0: Und sie erzählt halt in ihrem Buch von ihrer Reise, den Begegnungen, die sie gemacht hat und von ihren Höhen und Tiefen. Zum Beispiel in der ersten Nacht in der Sahara ist ihr Fahrrad plötzlich weg. Ihr 30. Geburtstag feierte sie im libyrischen Regenwald und es passiert noch unglaublich viel. Das Schöne ist...
2: Da ist sie auf einem Löwen weitergeritten.
0: Genau, als das Fahrrad weg war. Nein. Das Schöne ist, sie erzählt auch, wie ihr Blick sich halt komplett verändert hat. Also auf Freiheit, Sicherheit und Gemeinschaft. Und es wirkt eigentlich unglaublich ehrlich, weil sie halt auch nicht nur die schönen Momente beschreibt, sondern auch die Dinge, die schief gelaufen sind. Zum Beispiel, wenn sie krank war oder sowas. Und wenn mal eine Route nicht so geklappt hat, wie sie es eigentlich vorher geplant hatte, weil du halt manche Sachen halt auch nicht beeinflussen kannst. Ja, das hat unglaublich viel Spaß gemacht zu lesen.
2: Das glaube ich. Man kennt das ja selber so von dem eigenen Urlaub, dass irgendwie immer mal was schief läuft. Und ich finde halt irgendwie dann, dass das Wichtigste ist, dass man einfach sagt, hey, okay, dann macht sich jetzt hier eine neue Opportunity für mich auf.
0: Genau.
2: Und dann mache ich das anders.
0: Dass man das so annimmt und sagt, ey, ich kann das gerade nicht kontrollieren. Ja. Das ist jetzt so. Und es ist vielleicht auch gut so, dass es jetzt so passiert ist. Ich habe den Film vor meiner Hüttentour in Österreich gesehen und dann das Buch quasi auf dem Weg dorthin gelesen und es war wirklich einfach der perfekte Zeitpunkt. Vor allem hat mir das irgendwie total viel Mut gegeben. Klar, das, was Wiebke Lühmann da gemacht hat, ist nochmal viel, viel krasser. Aber trotzdem hat es mir so ein bisschen die Zweifel genommen, weil ich das ja auch irgendwie ein bisschen allein gemacht habe und ich gar nicht wusste, was auf mich zukommt. Und ein Zitat, das mir besonders hängen geblieben ist, ist: Es ist ein Privileg, dass wir tun können, was keiner von uns erwartet. Man muss sich nur in Bewegung setzen, denn Mut entsteht nicht beim Warten, nicht beim Träumen. Mut entsteht, wenn man macht.
2: Ja, das klingt auf jeden Fall nach einem sehr inspirierenden Buch, würde ich sagen. Und die Jette, die erzählt uns ja auch gleich noch von ihrer Hüttentour in den Alpen. Und dann geht es ja auch noch so ein bisschen weiter mit dem Abenteuer hier bei uns.
0: Ja, da freue ich mich auch schon drauf. Und vielleicht haben wir ja jetzt euch eure Abenteuerlust auch geweckt. Ihr könnt uns gerne mal auf Instagram @ctdasradio schreiben, welches Abenteuer bzw. welche nächste Reise so auf euch wartet.

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1: Aktuell haben wir 20 Grad auf dem Campus. Es ist bewölkt und sieht ein wenig nach Herbstwetter aus, aber die Temperaturen sagen was anderes. Im Laufe des Tages kann es zu Regen kommen bei bis zu 23 Grad. Nehmt also eventuell einen Regenschirm mit. Am Wochenende kommt es zu einem Mix aus Sonne und Wolken. Am Samstag bei Temperaturen bis zu 20 Grad und Sonntag 23 Grad.
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1: Der WDR-Verkehr hat aktuell keine Meldung für euch.
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1: Guten Morgen, hier aus der Frühschicht. Es ist fast 9 Uhr hier bei CT Das Radio mit mir, Jette Anna Haier und Pia Ostermann.
2: Morgen.
1: Und wir haben uns ja heute als Ziel gesetzt, dass wir unsere persönlichen guten Nachrichten damit in den Tag starten. Pia, erzähl uns deine nächste gute Nachricht.
2: Meine nächste gute Nachricht ist, dass das Buch The Love Hypothesis, das ist, glaube ich, das vor ein paar Jahren rausgekommen, das wurde jetzt verfilmt. Und das kommt jetzt am 23. September, kommt dieser Film raus. Und ich freue mich schon und ich habe da auch schon ein Date mit Greta, dass wir den Film zusammen schauen.
1: Ich freue mich auch unglaublich sehr auf diesen Film. Ich habe das Buch sehr geliebt.
2: Ja, ich fand das auch richtig gut.
1: Es hat mir richtig, richtig viel Spaß gemacht zu lesen. Deswegen, ich freue mich sehr, wenn der Film dann endlich da ist.
2: Und ich finde, die Trailer, die man jetzt so sehen kann, ich finde, die sehen schon sehr, sehr vielversprechend aus.
1: Ja, definitiv. Also das ist alles schon, sieht auch, finde ich, sehr gut nah am Buch aus.
2: Aber ja, auf mal jeden gucken. Fall.
1: Wir
2: ja.
1: können euch ja berichten, was wir genau. so, wie wir den Film so fanden.
2: Ja, Jette, was ist deine gute Nachricht?
1: Meine gute Nachricht ist, dass, Wiebke Lühmann hat ja ihre Kinotour leider in Deutschland jetzt schon beendet. Aber die gute Nachricht ist, der Film Same Sun läuft bald auch in den Kinos in Deutschland. Also den kann man sich dann fest auch angucken und nicht nur bei der Kinotour von ihr selbst. Und ich freue mich da sehr drauf und ich glaube, ich gehe da auch nochmal rein, auch wenn ich den Film schon kenne, aber...
2: Egal.
1: Genau. Und die nächste gute Nachricht für euch ist, dass wir jetzt ein bisschen weiter Musik hören.
2: Genau, mit Rain Linnae mit Let Us In.

0: Ja, hier bei CT das Radio bekommt ihr ja jede Woche eine neue Songempfehlung von uns. Und die kommt diese Woche von Emily Watschebeck.
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2: Flüchten aus der realen Welt. Darum geht es in der ersten veröffentlichten Single des fünften Albums Dopamine Chamber der irischen Band Fontaines DC. Die fünfköpfige Post-Punk-Band löst sich auf dem Song spürbar von ihrem eher kantigen Gitarrensound der vorherigen Alben und bringt uns mit Marianne weite und düstere Synthesizer, die mit dem hallenden Gesang von Grian Chatten ergänzt werden. Es kommt eine fast schon cinematische Stimmung auf, die auch in den Lyrics des Songs thematisiert wird.

Es geht um das Flüchten im Sinne des völligen Verschwindens und Neuanfangs. Inspiriert von der Thriller-Serie Ripley, in der es um Identitätsdiebstahl und um das Abtauchen geht, wird in den Lyrics auch der Figur Marianne die Flucht aus ihrem eigenen Leben und somit das Ablegen der eigenen Identität angeboten. Passend zum Schauplatz der Serie lassen sich sogar leichte Italo-Pop-Andeutungen im Sound des Songs finden.

Fontaines DC gelingt hier wieder mal eine stilistische Weiterentwicklung und eine Wirkung, der man sich kaum entziehen kann. Marianne schafft mit dem traumartigen Sound einen großartigen Vorgeschmack auf das kommende Album und ist daher unser CT-Song der Woche.

0: Jede Person hat ja einen ganz bestimmten Lieblingsort, an dem wir uns ganz besonders wohlfühlen und uns gerne aufhalten. Aber manchmal kann das eben schwer sein, einen solchen Ort zu finden. Das Queer-Kollektiv Bochum versucht, einen solchen Ort zu schaffen, an dem sich queere Personen gerne begegnen und sicher fühlen.
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0: Ja, das Queer-Kollektiv Bochum. Ich habe mich mit der Gründerin Celine Antonia Siena hier im Studio getroffen und ein Interview mit ihr geführt und ein bisschen über das Projekt gequatscht. Denn sie möchte in Bochum einen Ort schaffen, der nicht, sag ich mal, im physischen Sinne da ist, sondern eher im literarischen, mit dem Queer-Kollektiv Bochum. Und was dahinter steht, das hat sie uns erklärt.
2: Ich schaffe einen Safer Space für queere Menschen in Bochum. Ich versuche gerade so mit diesem Queer-Kollektiv eine Gruppe aufzubauen, die sich regelmäßig treffen kann, entweder zu Events oder zu Spieleabenden, zu Karaokeabenden oder man einfach nur mal irgendwie quatscht oder einen Cocktail trinkt. Ich möchte damit einfach so einen Raum schaffen für queere Menschen, um sich sicher zu fühlen, um sich sicher austauschen zu können.
0: Ja, also eben ein Wohlfühlort, der soll entstehen. Also nicht nur, sondern eben auch eine neue Community in Bochum soll entstehen. Und genau aus diesem Grund hat Celine das Queer-Kollektiv Bochum gegründet, weil sie weiß, wie wichtig eine Community ist und sich mit dieser eben verbunden zu fühlen. Und genau das hat sie eben auch auf die Idee gebracht für das Queer-Kollektiv.
2: Irgendwie so mit der Zeit habe ich gemerkt, dass queeres Leben in der Gesellschaft eigentlich so gar keinen Platz hat, verpönt ist oder sogar Menschen sich überhaupt gar nicht trauen zu outen oder sich outen müssen. Ja, und dann bin ich ganz lange auch eher mit heterosexuellen Menschen unterwegs gewesen und habe immer das Gefühl gehabt, ich gehöre gar nicht dazu, ich weiß gar nicht, irgendwie passt das für mich nicht. Und ich habe mir gedacht, wie schön wäre es, wenn es einen Ort geben würde, wo ich rausfinden kann, wer ich bin, was ich möchte und da auch wirklich eine Person mit Gesicht steht und nicht einfach nur irgendwie ein ganz großer Name und wenn ich da hingehe, dann arbeitet da irgendjemand. Und mit dem rede ich dann, sondern wirklich Menschen, die verstehen, wie es ist, queer zu sein und queer zu leben.
0: Ja, genau. Und genau dieses Gesicht, das versucht Celine Antonia Siena dann für das Queer-Kollektiv zu sein. Und sie hat mir erzählt, dass sie die Veranstaltung selber organisiert. Sie kümmert sich um Social Media, den Social Media Account und finanziert dabei alles selbst. Sie sagt selbst, dass sie das alles eher wie so ein Hobby sieht. Unterstützt wird sie dabei von Freunden aus der queeren Community, die dann beispielsweise Locations zur Verfügung stellen. Dass auch andere aus Bochum eine queere Community schätzen, zeigt das positive Feedback, was Celine bekommen hat und für sie zu den schönsten Momenten des Queer-Kollektivs gehört.
2: Es ist definitiv so der Moment, als ich das erste Video zu Queer-Kollektiv gepostet habe. Ich habe mir eine Domain gekauft, dann habe ich Queer-Kollektiv als Instagram-Account angelegt und es wurde direkt richtig, richtig gut angenommen. Also mir haben so viele Menschen geschrieben und gesagt, so, hey, ich finde das Projekt so toll und genau das brauchen wir in Bochum und schön, dass du es machst und wir wollen dich unterstützen. Also ich habe so viel Support von der Community bekommen und natürlich auch super viele Anmeldungen. Also das erste Event war innerhalb von 1-2 Tagen komplett ausgebucht. Das zweite Event ist dann jetzt ausgebucht und genauso geht es dann die ganze Zeit weiter. Viele nehmen das an. Das zeigt mir halt, es gibt eine große queere Community in Bochum und es gibt diesen Wunsch nach Verbindung zueinander.
0: Genau, und Celine persönlich ist es wichtig, das hat sie mir gesagt, dass durch das Queer-Kollektiv ein Gefühl entsteht, sich und die eigene Identität nicht verstecken zu müssen und dabei halt eben neuen Kontakt mit den Leuten in Bochum zu knüpfen. Und falls ihr Interesse habt, dann schaut doch mal auf Social Media vorbei. Die nächste Veranstaltung, da sind noch Plätze frei, wie ich weiß. Das ist für Halloween. Das soll im Fluid stattfinden und da sind auch wieder DIYs am Start und natürlich Quatschen und alles, was dazugehört.

0: Jetzt, wo die Tage langsam kürzer werden und die Temperaturen sinken, blicken wir gern auf die letzten Wochen zurück. CT-Reporterin Jamie Meurer hat einen besonderen Abend im Fiege Open Air verbringen dürfen.
1: Nicht weit vom Hauptbahnhof entfernt, nur wenige Minuten zu Fuß, befindet sich die Bochumer Privatbrauerei Moritz Fiege. Seit dem Jahr 1999 lädt sie im Sommer dazu ein, auf dem eigenen Innenhof ein Kino im kuscheligen Open-Air-Flair zu genießen.
2: Wir sind hier heute beim Fiege Kino Open-Air und wir schauen 22 Bahnen.
1: Die Verfilmung eines Buches, das mich bei der Veröffentlichung vor 3 Jahren erst wenig und dann extrem gepackt hat. Vor allem macht mich die cinematische Umsetzung der schwierigen Thematiken um Alkoholmissbrauch und Selbstfindungsfragen neugierig auf den Film. Schon vor der Ticketkontrolle wandert der Blick geradeaus, das Gebäude entlang hoch auf die riesige Leinwand, welche ein immersives Kinoerlebnis nach Sonnenuntergang verspricht. An der Mauer zu meiner Rechten sah ich schon den Schein der untergehenden Sonne langsam in ein orangenes Schimmern übergehen. Die Platzwahl ist uns frei überlassen. Wir gehen in die erste Reihe, die mit Liegestühlen ausgestattet ist. Allzu bequem mache ich es mir noch nicht, denn wenn der Abend schon in einer Brauerei verbracht wird, ist die Frage nach dem Spaßgetränk schnell geklärt.
3: Ein Bier hätte ich gern.
4: Ach gerne, hör mal. Wenn es irgendwie geht, ne? Trinkt ihr einen Fiege bei uns auf dem Brauhof und guckt dir einen Film an.
3: Ich danke dir.
4: Gerne, mach gut, ne?
3: 3, 2, 1.
5: Salut.
6: Salut. Salut, salut.
1: Es war jedoch auch genau dieser Moment, in dem mir die Ironie des Abends eiskalt bewusst wird. Einen Film über Alkoholsucht zu schauen, während man auf einem Brauereihof sitzt und Bier als Spaßgetränk bezeichnet. Der bittere Geschmack dieser Realisation verfolgt mich den Rest des Abends. Bevor die Sonne vollends untergegangen ist, sorgt das Programm der Warm-up-Kunst für eine stimmungsvolle Einleitung in den Abend. Während wir also die Frage nach dem Getränk geklärt hatten, baute sich vor der Leinwand auf einer kleinen Bühne schon die aus der Region stammende Musikerin Vanessa auf. Um bei der Warm-up-Kunst auftreten zu können, darf sich einfach über die Homepage des Fiege Open Airs gemeldet werden.
7: Dankeschön. Schönen guten Abend euch, ich heiße Vanessa, ich mache ein bisschen Musik für euch. Und ich sage direkt vorweg, ich spiele sonst nie mit Plektrum, ich habe mir heute aber meinen Nagel abgerissen. Kann sein, dass ich ihn zwischendurch verliere, bitte guckt einfach weg, es ist peinlich. Ich hoffe, dass es einfach nicht passiert. Für den nächsten brauche ich zum Glück keinen.
1: Gesungen hat sie eine Mischung aus Covern und eigenen Songs. Vanessa begleitet sich selber auf der Gitarre und versetzt das Publikum so in eine romantisch-melancholische Stimmung. Gespielt wurde bis kurz vor Sonnenuntergang.

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1: Dann war es endlich soweit. Die Sonne stand tief genug, dass das Bild auf der Leinwand ohne Probleme wahrgenommen werden konnte. Im Vorfeld habe ich schon gesehen, dass direkt neben der Brauerei Bahngleise langführen und mich gefragt, ob das nicht stören wird. Vor allem, weil der Film einen eher ruhigen Ton verspricht. Die gute Nachricht ist aber, dass die Bahnen zwar wahrnehmbar, jedoch überhaupt nicht störend sind. Insgesamt war die Stimmung bis hierhin sehr kuschelig. Wie die Sonne unterging, die Leinwand klarer wurde und langsam die Sterne sichtbar geworden sind, lässt einen total vergessen, dass man gerade eigentlich nur irgendwo in einem Hinterhof sitzt. Circa eine Stunde nach Einlass begann kurz nach 21 Uhr endlich der Film und stoppte mittendrin sehr plötzlich wieder, weil eine circa 10-minütige Pause eingelegt wird. Ich frage nach, wie die Stimmung ist.
2: Sehr romantisch. So, gute Stimmung, gute Atmosphäre, alles so. In Ordnung.
1: Das Pflichtbewusstsein der Protagonistin gegenüber ihrer jungen Halbschwester, die gemeinsam bei ihrer alkoholkranken Mutter leben, ist sehr ergreifend. Und vor der Pause kullern bei mir schon die ersten Tränen. Gebraucht hätte es die Unterbrechung für mich jedoch nicht. Zwar bietet sie sich an, um ein weiteres Getränk bei Micha am Tresen zu bestellen, jedoch reißt sie mich gleichzeitig aus der Atmosphäre des Films und lässt durchatmen, obwohl es genauso heavy weitergehen wird. Uns beschäftigt zur später Stunde noch ein anderes Thema ganz besonders. So, wir haben jetzt kurz vor 10. Wie ist die Lage?
2: Es ist etwas kalt, aber sehr gemütlich, angenehm haben wir. Bis jetzt, fand ich bis jetzt das Film sehr interessant.
3: Ja, sehr kalt, aber das Film ist richtig gut. Mir gefällt es sehr gut.
2: Und das Gute ist, das kann man auch Decken leihen.
3: Richtig gut. Hat uns gerettet heute auch.
1: Die Decken sind ein Hit. Irgendwo gibt es hier Popcorn. Irgendjemand hatte hier Popcorn.
2: Ich habe Nachos gesehen.
1: Ja, Nachos.
2: Gibt es Popcorn, aber süß.
1: Ja.
2: Ja, so
1: okay.
2: Burger, Pommes sind lecker.
1: Das ist gut. Die Pommes sind lecker?
2: Ja, sehr, sehr lecker. Mit Mayo. Mm.
1: Nicht lange danach geht es weiter und das Publikum wurde wieder still. Und schließlich endete der Film in einer ermutigenden, aber auch wehmütigen Gefühlslage. Es war schon sehr spät. Um kurz nach 11 halte ich meine letzten Gedanken zusammenfassend fest. Und so endet der Abend im Fiege Kino Open Air. Es war wirklich eine sehr schöne Stimmung, sehr schön, wie langsam der Himmel abgedunkelt ist, wie das Bild immer klarer wurde, dann der Film angefangen hat. Die Atmosphäre war toll. Ja, kann ich echt empfehlen. Es war echt ein sehr schöner Abend. Für dieses Jahr ist das Programm bereits abgelaufen. Doch im nächsten Spätsommer wird das Event sicher wieder einige Kulturklassiker und Neuerscheinungen für die Zuschauerschaft parat halten.
4: Wenn ihr Lust auf Open-Air-Kino bekommen habt, schaut doch gern bei den vielen Möglichkeiten im Ruhrgebiet vorbei.
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2: Ja, aktuell haben wir 21 Grad auf dem Campus. Es ist bewölkt. Hier und da kommt die Sonne raus. Es fühlt sich ein bisschen herbstlich an, aber trotzdem noch schwül. Im Laufe des Tages kann es zu Regen kommen bei bis zu 23 Grad. Nehmt euch also einen Regenschirm mit. Am Wochenende kommt es zu einem Mix aus Sonne und Wolken. Am Samstag bei Temperaturen bis zu 20 Grad und am Sonntag 23 Grad.
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2: Der WDR-Verkehr hat weiterhin keine Meldung für euch. Wir wünschen euch weiterhin eine gute Fahrt.
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2: Guten Morgen, ihr hört die Frühschicht heute um 9.30 Uhr mit mir, Pia Ostermann, und mit Jette Heyer.
3: Hallöchen.
2: Ja, und wir haben ja jetzt immer so ein bisschen geschaut, dass wir euch unsere guten Nachrichten mitbringen. Und meine dritte gute Nachricht des Tages ist schon die dritte, oder?
3: Ich glaube schon. Wir sind schon bei der dritten.
2: Ja, die dritte gute Nachricht des Tages ist für mich, dass ich am Wochenende endlich meine Freundin wiedersehe, weil die habe ich seit Anfang August nicht mehr gesehen, weil die Züge nicht fahren, und heute nehme ich die Odyssee auf mich. Gut, sie holt mich halt auch am Bahnhof irgendwo ab, wo der Schienenersatzverkehr einfach fährt, aber trotzdem, ich bin so eine gute.
3: Jette, du bist eine ganz tolle.
2: Ja, Jette, was ist deine dritte tolle Nachricht des Tages?
3: Ich sehe am Wochenende Freundinnen, die ich auf meiner Hüttentour durch die Alpen kennengelernt habe. Ja. Und da freue ich mich auch sehr drauf, die endlich wieder, was heißt endlich wieder zu sehen, so lange ist es noch nicht her, aber ich freue mich
2: ja,
3: total.
2: Ja, und diese Alpentour, Hüttentour, ja. Das hören wir hier gleich um 9.50 Uhr. Und bis dahin geht's weiter mit Florence Road und Hanging Out to Dry. 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

0: haben 9.42 Uhr hier heute Morgen in der Frühschicht und wie ihr ja schon wisst, macht CT bekanntlich Wissen macht CT, so rum.
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2: Mit Lotte Klar. Forschende des CNIC um Dr. Borja Ibanez zeigen anhand einer neuen Studie, dass Atherosklerosis, also die Bildung von Ablagerungen in den Arterien, bereits bei jungen Erwachsenen vorkommen kann. Bei Menschen zwischen 18 und 29 Jahren wurden bei 8,7% der Männer und 6,7% bei Frauen solche Ablagerungen festgestellt. Insgesamt wurden 16.000 Erwachsene im Alter von 18 bis 70 Jahren untersucht. Mithilfe von Ultraschall- und Computertomografien konnten die Forschenden auch Veränderungen erkennen, die noch keine Beschwerden verursachten. Mit zunehmendem Alter wurden die Ablagerungen häufiger, größer und traten an mehreren Stellen des Körpers auf. Die Forschenden wollen in weiteren Studien untersuchen, ob bildgebende Untersuchungen dabei helfen können, Atherosklerose früher zu erkennen und Herz-Kreislauf-Erkrankungen in Zukunft besser vorzubeugen.
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2: Eine Studie um das Team der Psychologin Jennifer Thorpe Hellamores und dem Wahrnehmungsforscher Andrew Young von der University of York zeigt, dass Menschen den Charakter eines fremden Menschen bereits nach nur 33 Millisekunden anhand seines Gesichts beurteilen. Dabei bewerten sie vor allem, wie vertrauenswürdig, attraktiv oder angesehen eine Person wirkt. Für die Untersuchung wurden den Teilnehmenden Gesichter für 33 oder 500 Millisekunden gezeigt. Eine längere Betrachtungszeit veränderte die ersten Eindrücke nur noch geringfügig, was darauf hindeutete, dass die Beurteilung weitestgehend automatisch abläuft. Solche schnellen Eindrücke können beeinflussen, wem wir vertrauen oder wie wir uns gegenüber anderen verhalten, können aber auch zu Vorurteilen führen. Die Forschenden betonen deshalb, dass ein erster Eindruck keine zuverlässige Aussage über den tatsächlichen Charakter eines Menschen ist.

0: würde sagen, das ist auch irgendwie so ein bisschen der Song von Jett und mir. So, hä? Wieso? Was ja. meinst du?
1: Das beschreibt uns ganz gut.
0: Ich checke nicht. Ja, wir haben ja vorhin schon so ein bisschen angeteasert, dass es um Abenteuer geht. Und es geht nämlich um die Hüttentour von Jette. Und da gehen wir jetzt rein.
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0: Ja, es musste halt quasi eine Frühschicht mal im August ausfallen, weil Jette und ich beide im Urlaub waren. Und die Jette, die hat da was ganz Tolles gemacht. Die war 7 Tage lang auf einer Hüttentour bis durch Österreich gewandert und erzählt uns da jetzt ein bisschen was von. Aber um vielleicht erstmal ganz so am Anfang anzufangen, wie bist du denn überhaupt darauf gekommen, dass du sowas machen möchtest?
1: Ja, also ich wandere ja schon eigentlich seit ich klein bin. Wir sind immer mit der Familie in den Wanderurlaub gefahren und ja, seit meiner Kindheit mache ich das schon total gerne. Und die Hüttentour wollte ich tatsächlich eigentlich mit meinem Papa machen. Das hat dann leider aber nicht so funktioniert, wie wir uns das vorgestellt hatten. Mein Papa hat ja ganz lange Handball gespielt und hat sich das mit seinen Knien nicht so zugetraut. Und dann war ich so, ja okay, dann mache ich das halt alleine, beziehungsweise ich buche es alleine, denn ich habe ja so eine geführte Tour gemacht. Ja.
0: Ja, ich finde das auf jeden Fall ganz stark, einfach zu sagen, hey, ich mache was alleine und dann auch noch sich alleine Urlaub buchen, das ist richtig cool. Also du hast dich ja dann jetzt alleine angemeldet, aber ja, ganz so alleine gewandert bist du ja jetzt nicht, ne? Sondern das war in einer Gruppe.
1: Genau.
0: Wie war das so?
1: Genau, also ich kannte die Gruppe vorher nicht und das Besondere war, eigentlich kannte sich niemand, das ist eigentlich recht selten, haben die dann erzählt. Die Gruppe kam aus ganz Deutschland. Ich muss auch sagen, klar habe ich mir vor der Reise auch so Gedanken gemacht, weil mit fremden Leuten unterwegs sein, auf engstem Raum teilweise auch. Aber sobald ich die Menschen kennengelernt hatte, war das wirklich sofort weg. Das war eine ganz, ganz tolle Gruppe mit wundervollen Menschen. Ich habe ganz tolle Gespräche geführt. Ich habe viele neue Perspektiven mitbekommen, viel gelacht, aber auch viel geweint gemeinsam tatsächlich. Man hat sich gegenseitig die ganze Zeit total unterstützt und also wirklich Shoutout an diese Gruppe an dieser Stelle. Es war wirklich unglaublich toll.
0: Ja, das hört sich jetzt auf jeden Fall sehr, sehr schön und auch vor allem sehr harmonisch an. Nicht so wie das, was hier heute Morgen schon mal passiert mit Jett und mir. Wie kann man sich denn so einen typischen Tag auf der Hüttentour vorstellen dann?
1: Also es ist nicht so einfach, das jetzt so ein paar Sätze runterzubrechen, aber ich versuch's einfach mal. Wir sind meistens so um 6 Uhr aufgestanden, haben uns dann schon mal so ein bisschen frisch gemacht, den Rucksack auch schon mal ein wenig gepackt, denn man muss ja immer wieder ein- und auspacken. Das ist eigentlich ein ständiger Begleiter. Genau, dann gab es meistens so um 6.30 Uhr Frühstück. Wir sind meistens dann um 8.30 Uhr gestartet. Also ab 6.30 Uhr gab es Frühstück. Das ging natürlich dann auch länger. Genau, 8.30 Uhr sind wir gestartet und den ganzen Tag gewandert bis zur nächsten Hütte. Auf der nächsten Hütte gab es dann um 18 Uhr Essen und dann hat man abends meistens noch Spiele gespielt, hat viel geredet und den Abend so ein bisschen ausklingen lassen. Und um 22 Uhr war dann auch Hüttenruhe. Das hört sich erstmal mega früh an, aber abends ist man so kaputt, deshalb ist das gar nicht so früh, wie man vielleicht denken mag.
0: Ja, das hört sich jetzt auf jeden Fall nach einem straffen Programm an. Auf jeden Fall kein entspannter Urlaub in dem Sinne. Wie hast du dich denn gefühlt? Und vielleicht auch, als ihr dann so an der letzten Hütte angekommen seid, ist es ja dann bestimmt schon mal so ein, oh mein Gott, ich habe da jetzt was geschafft. Wie war das so für dich?
1: Also es ist für mich unglaublich schwer zu beschreiben. Auch wenn mich Leute fragen, wie war es, bin ich immer so, boah, ich weiß gar nicht, wo ich anfangen soll, weil ich unglaublich viel erlebt habe. Ich bin durch so viele Gefühle durchgegangen, das war unglaublich. Man geht halt mental, aber auch körperlich total an seine Grenzen, lernt sich selbst auch nochmal komplett anders kennen, würde ich sagen. Also als wir die letzte Hütte erreicht hatten, war ich total erleichtert und glücklich. Alle waren auch irgendwie total stolz aufeinander und auch emotional irgendwie mega aufgeladen. Es sind auch die ein oder anderen Tränen gekullert, vielleicht auch nicht nur gekullert, sondern ich habe ziemlich geschluchzt am Ende, weil ich einfach, ja, es fällt alles ab. Man schläft ja auch nicht viel, man ist emotional super aufgeladen. Wie gesagt, das ist für mich ganz, ganz schwer in Worte zu fassen. Ich bin einfach super dankbar, dass ich das erleben durfte. Ich habe auch das Gefühl, ich war länger als nur 7 Tage weg, weil so viel passiert ist einfach. Da habe ich auch nochmal ein Zitat von der Wiebke Lühmann mitgebracht, weil ich finde, das passt einfach perfekt. Ich messe Kilometer, Zeit, Höhenmeter, ich zeichne GPS-Daten auf, aber wie hält man denn Emotionen fest?
0: Ja, ich muss auch sagen, so die Nachrichten, die man so zwischendurch von Jette bekommen hat. Der hat einmal so eine Sprachnachricht, die so, ah ja, also, ja, so, mein Körper ist komplett zerstört, aber mir geht's richtig gut. Das war sehr schön. Das hört sich auch nach einer sehr, sehr coolen Erfahrung an. Da kann man richtig verstehen. Also die kann man nur verstehen, wenn man dabei gewesen ist, so, weil ich war mir so, wie macht die das? Die muss doch komplett kaputt sein. Würdest du, wenn du das jetzt nochmal machen würdest, jemanden mitgeben, also wenn das jetzt jemand anderes macht, aber vielleicht auch wenn du das nochmal machen möchtest, was würdest du der Person mitgeben für so eine Hüttentour?
1: Also ich finde, man sollte sich erstmal bewusst sein, dass man dort in einer ganz ungewohnten Situation ist und auch irgendwie in einer Ausnahmesituation. Also beispielsweise ist es nicht möglich, jeden Tag zu duschen und teilweise auch nur mit kaltem Wasser oder warmes Wasser halt gegen Aufpreis, weil auf den Hütten leider halt Wassermangel ist. Das ist halt so. Oder man schläft nicht so gut, also man schläft eigentlich wirklich nicht so gut, wie man im eigenen Bett zu Hause es tut. Man schläft ja in so Matratzenlagern und das kann auch echt eng werden teilweise. Aber sonst, wenn man mit dem Gedanken spielt und sowas zu machen, macht es einfach. Man lernt unglaublich viele neue Menschen kennen, kommt in Gespräche und man nimmt auch, ich finde, so viel mit, auch von anderen Menschen. Und egal, ob es auch die wunderschöne Natur ist, ja, die Gespräche, die man führt. Und dass man, vor allem lernt man unglaublich viel über sich selbst und wo auch die eigenen Grenzen liegen, ja.
0: Ja. Und auf dieser Reise, da war Jette bestimmt auch mal homesick.
1: Ja, geht so.
0: Ja, vielleicht nicht, aber manch andere kennen das ja. Und deswegen hören wir jetzt von Noah Kahn und Sam Fender Homesick. Tschüss.

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1: Aktuell haben wir es 21 Grad auf dem Campus, ist es bewölkt und es sieht ein wenig nach Herbstwetter aus. Aber die Temperaturen sagen tatsächlich was anderes. Im Laufe des Tages kann es zwar zu Regen kommen, aber bis zu 23 Grad werden. Also nehmt eventuell einen Regenschirm mit. Am Wochenende kommt es zu einem Mix aus Sonne und Wolken. Samstag bei Temperaturen bis zu 20 Grad und Sonntag 23 Grad.
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1: Der WDR-Verkehr hat aktuell keine Meldungen für euch. Fahrt vorsichtig.
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1: Ja, guten Morgen hier aus der Frühschicht mit mir, Jette Anna Heyer, die gerade total
2: über Mikro rennen musste.
1: Ja, weil ich natürlich
2: auf der Couch saß.
1: Ja. Genau.
2: So ist es, Leute.
1: So ist es gewesen und ich kurz aus der Fassung war. Aber ich habe mich ja gefangen.
2: Richtig.
1: Und bei mir ist natürlich gerade schon gehört Pia Ostermann dabei.
2: Richtig, hallo.
1: Und wir ziehen das ja schon durch den ganzen Morgen, dass wir unsere persönlichen guten Nachrichten mit euch teilen. Ja, Pia, was ist deine gute Nachricht?
2: Ja, meine persönliche gute Nachricht ist, dass ich eine neue Gemütlichhose habe. Das ist ein ganz tolles Wort, finde ich. Das hat das Kind von meiner Cousine mal gesagt zu einer Jogginghose. Das ist eine Gemütlichhose. Ich finde, dieses Wort sollte etabliert werden. Auf jeden Fall auf meiner Gemütlichhose. Mhm. Ist Snoopy drauf mit Kürbissen.
1: Toll.
2: Sie ist so beige. Und das ist halt einfach gerade mein most treasured Item in meiner Garderobe, weil ich bin so im Herbst-Ding, ich habe diese Hose gesehen, ich war so, kaufen, einfach kaufen, nicht denken, einfach kaufen. Und ich bin sehr, sehr glücklich.
1: Kannst du auch bald dein Herbst-Bingo dann in dieser Hose machen?
2: Richtig. Also ich musste dann immer anziehen, bevor ich was abstreife.
1: Ja, definitiv.
2: Sehr gut.
1: Da möchte ich auch bitte mal einen Beweis bekommen.
2: Ja, ich mach dir ein Video.
1: Meine gute Nachricht ist, ich bekomme bald mein neues Tattoo endlich. Ich freue mich da sehr drauf. Ich habe sehr lange drauf gewartet, endlich diesen Termin zu bekommen.
2: Nice.
1: Der war auch erst vor meinem Urlaub angesetzt und jetzt ist er bald da und ich freue mich unglaublich.
2: Ja, so kann man in die neue Saison starten.

Wir haben 10.05 Uhr heute Morgen in der Frühschicht. Ja, und jetzt wäre eigentlich das Fresschen dran. Aber die Uni ist immer noch die Mensa im Umbauen. Deswegen gibt es leider kein Essen in der Mensa. Ihr müsst also weiterhin in das Kubess gehen oder ins Unicenter.

0: Ja, der Song lehnt jetzt nicht so krass hier heute Morgen abzugehen ein, aber was schon dazu einlädt abzugehen, ist Freundschaft, denn Friendship is Magic, das haben uns schon die My Little Ponys beigebracht und deswegen haben wir jetzt, geht es jetzt um das Thema Freundschaft.
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0: Ja, und dafür habe ich mir natürlich Unterstützung ins Studio geholt. Erstmal hallo Vivian.
2: Ja, hallo zusammen.
0: So, das Thema Freundschaft ist, glaube ich, für jeden einen wichtigen Aspekt im Leben. Was hast du uns denn dazu mitgebracht?
2: Genau, Freundschaft spielt, glaube ich, eine ganz große Rolle in unserem Leben. Und vielleicht hat man es auch selber erlebt, in der Grundschule wird man von der Lehrkraft willkürlich neben irgendein anderes Kind gesetzt. Ja, und dann zack, hat man auch schon die beste Freundin fürs Leben gefunden. Mit Mitte 20 sieht das aber oft auch ein bisschen anders aus. Da kann es eben zum Beispiel auch mal passieren, dass, weiß nicht, die Freundinnen in eine andere Stadt ziehen oder dass man selber in einer neuen Stadt neue Kontakte knüpfen möchte.
0: Ja, ich finde das auch irgendwie immer ein bisschen schwierig, jetzt so mit Mitte 20 neue Freundinnen kennenzulernen. Ich stelle es mir da irgendwie komisch vor, so in der Stadt rumzulaufen und einfach fremde Leute anzuquatschen, weil man weiß ja, man kann ja jedem nur vom Kopf gucken.
2: Ja, ich glaube, das wäre auch wirklich für jede, auch nur halbwegs introvertierte Person der Endgegner. Aber es gibt auch, glaube ich, eine schonendere Methode, neue Freundinnen zu finden. Marie Kosian hat sich zum Beispiel genau die Frage nämlich auch gestellt. Sie kommt aus Essen-Rüttenscheid und hat die Rüff-Friends gegründet. Beim allerersten Treffen war ich dann auch dabei. Und wir haben uns in der Gruga zum Picknick getroffen. Welcher Grund hinter ihrer Idee steckt, hat sie mir dann auf dem Treffen kurz erzählt.
3: Ich bin Marie, ich bin 26 Jahre alt und ich habe Rue Friends gegründet, um neue Freundschaften in Essen zu knüpfen. Meine WG hat sich aufgelöst und ich ziehe jetzt alleine in eine Wohnung und mein Studium endet bald. Und da war ich einfach auf der Suche nach neuen Freunden. Ich habe einfach die Instagram-Seite gegründet. Genau, da kann man einfach folgen, da werden immer neue Events angekündigt und dadurch war es jetzt nicht so viel Arbeit.
2: Genau, die Rue Friends sind also ein neues Netzwerk, das sich hauptsächlich an Frauen zwischen 20 und 30 Jahren richtet. Marie sagt aber auch, dass natürlich grundsätzlich alle Interessentinnen zu den Treffen kommen können.
0: Das klingt auf jeden Fall jetzt erstmal richtig cool. Wie würde denn sowas oder wie läuft das Ganze denn dann ab?
2: Also eigentlich sehr entspannt. Ich habe ja einfach über Instagram eine Nachricht geschrieben und dann war ich auch quasi schon zum Picknick angemeldet. Beim Picknick selber kamen dann auch nach und nach irgendwie immer mehr Leute dazu. Und am Ende saßen wir mit fast 25 Leuten auf der Wiese, haben gemütlich was gegessen und uns richtig gut miteinander unterhalten. Ich muss sagen, ich fand es auch total schön, wie offen alle waren. Jede, die dann neu in die Gruppe gekommen ist, wurde auch sofort integriert. Und es war auch für internationale Personen gar kein Problem, mit anderen ins Gespräch zu kommen. Eine Teilnehmerin zum Beispiel kam aus Amerika sogar und hat mir was von ihren bisherigen Erfahrungen erzählt.
4: I just wanted to meet new people. Yeah. I was surprised by people speaking English with me. I went to a different girls group and they spoke German and I tried, but I couldn't so well and then I just sat there and I hear everyone speaking English. That's nice.
2: Es war also für sie, wie man hört, auch ganz leicht, beim Rue-Friends-Treffen neue Leute kennenzulernen. Und sie hat übrigens auch selbstgebackene American Cookies mitgebracht. Die waren schon echt lecker.
0: Das kann ich mir sehr gut vorstellen. Da würde ich jetzt auch gerne mal zugreifen. Selbstgebackene schmeckt ja sowieso immer viel besser. Und das macht das Ganze ja dann auch viel persönlicher, würde ich sagen.
2: Definitiv. Es war irgendwie generell krass, wie viel Mühe sich alle gegeben haben, obwohl man ja vorher niemanden auf diesem Treffen kannte. Also erst die American Cookies, dann gab es aber auch echt selbstgebackene, richtig saftige Zimtschnecken und selbstgemachten Nudelsalat. Die erfrischende Wassermelone kam aber auch richtig gut an so einem Sommerabend. Es hat sich aber auch gerade deswegen schon von Anfang an wie ein Treffen unter Freundinnen angefühlt und genauso hat es auch eine weitere Teilnehmende wahrgenommen, auch wenn sie sich anfangs nicht ganz so sicher war.
5: Ich hatte ein bisschen Sorge so, weil das ist eigentlich alles so out of meiner Comfortzone. Ich mache sowas normalerweise nicht und ich bin sehr positiv überrascht, wie viele nette Menschen hier einfach sind und dass man überhaupt kein Problem hatte, mit Leuten ins Gespräch zu kommen. Das war cool.
0: Ja, das hört sich für mich nach einem richtig gelungenen Abend oder eben Picknick an. Aber seid ihr jetzt dann immer noch im Kontakt oder wie sieht dann der nächste Schritt aus?
2: Genau, wir haben direkt nach dem Picknick oder währenddessen eigentlich schon eine WhatsApp-Gruppe gegründet und da wird zwischendurch auch tatsächlich einfach mal gefragt, ob jemand spontan Zeit hat und ja, dann trifft man sich halt spontan so, wie es zwischen langjährigen Freundinnen eben auch passiert. Und es haben auch viele schon privat ihre Nummern ausgetauscht und alle freuen sich auch schon tatsächlich auf die nächsten Treffen.
0: Ja, wir haben also gerade gehört, mit Mitte 20 oder naja, auch Ende 20 kann es, wie ihr jetzt gehört habt, auch einfach sein, neue Menschen kennenzulernen. Auf jeden Fall vielen Dank fürs Gespräch.
2: Ja, gerne.

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1: Ja, alle Klausuren sind vorbei und keine der FreundInnen hat am Wochenende Zeit. Ein typischer Sonntag eben. Und oft umtreibt uns dann so der Gedanke, das ganze Zimmer und die ganze Wohnung aufzuräumen. Meistens sieht es danach aber schlimmer aus als vorher, da man Sachen wiederfindet, die man ja schon so lange gesucht hat. Und CT-Reporterin Lotte Klar kennt das Problem nur zu gut. Und wir haben hier gerade ein paar technische Schwierigkeiten. Aber jetzt kommt hier der Beitrag. Sorry, ich müsste heute leider spontan absagen. Mir ist da was dazwischen gekommen.
2: Oh Mist, warum sagt sie mir denn jetzt in der letzten Sekunde ab? Was mache ich denn jetzt? Naja, ich könnte lernen oder etwas Sport machen. Ich weiß, ich glaube, heute ist es soweit. Heute putze ich mal mein Zimmer. Räume jeden Schrank auf, putze jede Ecke und bringe alles auf Vordermann. Alleine der Gedanke daran, wie schön gemütlich mein Zimmer erstmal sein wird, wenn ich fertig bin. Okay, fangen wir mit meinem Kleiderschrank an. Oh, das könnte ich gut verkaufen. Weg. Verkaufen. Weg. Oh mein Gott. Mein Justin Bieber Tour-T-Shirt aus 2011. Das habe ich ja schon so lange gesucht. Erstmal gucken, ob es mir überhaupt noch passt. Oh ja, das passt. Das lasse ich an. Ich wusste gar nicht mehr, dass ich das noch habe. Okay, Lotte, bleib bei der Sache. Weiter geht's zu meinem Schminktisch. Oh. Eyeliner habe ich lange nicht mehr getragen. Ob der mir steht? Ich probiere es einfach mal aus. Okay, ich habe den Schminktisch jetzt so aufgeräumt. Ich nehme mir ab jetzt beim Fertigmachen mehr Zeit, damit ich alles wieder in Ruhe in die Schubladen einräumen kann. Damit ich in einem Monat nicht wieder aufräumen muss. Surprise, ich musste wieder aufräumen. Mein Zimmer wirkt langsam wieder aufgeräumter. Aber gut, dass ich keine Stauballergie habe. Sonst würde es mir jetzt nicht mehr so gut gehen, nachdem was ich alles von den Schränken gekratzt habe. Okay, wir kommen zur linken Ecke meines Zimmers. Und meinem größten Erzfeind beim Aufräumen, meiner Kommode. Mit meinen Sportsachen und der allbekannten Chaos-Schublade. Mein Vorsatz für diese Schublade, Augen zu und durch. Und von nichts ablenken lassen. Und auch wenn es hart wird, aber sich auch von bestimmten Sachen mal einfach zu verabschieden. Desto länger die Zeit vergeht, desto schneller werde ich. Aber warte mal, was ist denn das? Nein, ich kann es nicht glauben. Meine Blockflöte! Ich dachte, meine Mutter hätte die beim letzten Umzug weggeschmissen. Ob ich wohl darauf noch spielen kann? Erstmal entstauben. Wie war das nochmal mit dem Pfeifenreiniger? Kaputt machen möchte ich sie ja auch nicht, aber mein Speichel von vor 10 Jahren brauche ich jetzt auch nicht. Geschafft. Ein kleines Konzert schadet ja nicht. Nach ungefähr 30 Minuten öffnet sich meine Tür und mein Freund kommt nach Hause. Früher als gedacht, oder? Oder habe ich doch länger gebraucht als gedacht? Er schaut mich auch so verwundert und komisch an. Ich weiß gar nicht wieso. Ich gebe halt meinen Kuscheltieren ein Privatkonzert in meinem Justin Bieber Tour-T-Shirt aus 2011. Einem viel zu dicken Eyeliner, meiner Serie im Hintergrund, Klamottenstapel auf dem Bett, die unterteilt sind in Verkaufen und Weg. Aber dann fällt mir ein, ach ja, ich wollte ja aufräumen. Aber irgendwie sieht es jetzt schlimmer aus als davor.
1: Vielleicht kennt ihr dieses Problem ja genauso gut und fühlt euch mit diesem Struggle nicht mehr ganz so allein.

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1: Aktuell haben wir es 22 Grad auf dem Campus, es ist bewölkt und es sieht ein wenig nach Herbstwetter aus, aber die Temperaturen sagen leider noch Sommer. Im Laufe des Tages kann es zu Regen kommen bei bis zu 23 Grad. Nehmt also eventuell einen Regenschirm mit. Am Wochenende kommt es zu einem Mix aus Sonne und Wolken, am Samstag bei Temperaturen bis zu 20 Grad und Sonntag 23 Grad.
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1: Der WDR-Verkehr hat aktuell keine Meldung für euch. Anscheinend hört niemand CT von euch im Auto. Aber falls ihr doch im Auto sitzt und irgendwo hinfahrt, fahrt bitte vorsichtig.
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1: Guten Morgen hier aus der Frühschicht bei CT, das Radio. Mit mir Jette Anne Heyer und Pia Ostermann.
2: Hallo.
1: Und wir ziehen das jetzt schon den ganzen Morgen so durch, dass wir unsere persönlichen guten Nachrichten mit euch teilen.
2: Ja, Pia. Und die neueste gute Nachricht, Leute, die ist brandneu.
1: Ja, das ist auch brandneu.
2: Das ist jetzt die gute Nachricht von Jette und mir, weil wir haben gerade Karten bekommen für Somba nächstes Jahr. Das wird richtig toll.
1: Der soll
2: noch ein Album rausbringen dieses Jahr. Und ich habe richtig Bock. Ich glaube, das wird richtig herbstlich. Das wird richtig moody und da habe ich richtig Bock drauf.
1: Ich freue mich auch sehr, sehr darauf. Aber Pia hat uns auch noch eine gute Nachricht mitgebracht.
2: Gute Nachricht für Jette.
1: Für mich?
2: Ja, genau, weil wir hören jetzt Olivia Dean. Nice to each other.
1: Oh, wie toll.
2: Los geht's.

0: Ja, hier werden schon mal abgesprochen, bevor wir anfangen.
1: Genau.
0: Und da, ja, sollte man dann schauen, wann man das Mikro anmacht.
1: Genau. Aber was ich auf meiner Hüttentour vor allem gelernt habe, über die wir gerade gesprochen haben, ist dankbar für die Dinge zu sein, die man hat. Wir haben auch immer so abends so Dankbarkeitsrunden gemacht und da hat man auch irgendwie gelernt, wie man so achtsam durch die Welt geht.
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1: Aber was bedeutet Achtsamkeit eigentlich genau? Also für mich bedeutet es vor allem, bewusst im Moment zu sein und die Dinge, die gerade passieren, auch wirklich wahrzunehmen, anstatt ständig schon beim nächsten Gedanken zu sein oder auch wirklich schon bei der nächsten Aufgabe oder meinem Nervensystem einfach zu zeigen, ey, du musst das nicht alles schnell machen, es geht auch langsam. Und das ist tatsächlich etwas, das man üben kann. Pia

0: Übst du bewusste Achtsamkeit?
1: Ich hatte jetzt letztens so einen Moment, ich war mit Freunden Tennis spielen. Ich habe das erste Mal Tennis ausprobiert und da habe ich so richtig gemerkt, hey, ich bin gerade voll im Moment. Weil ich habe das auch schon mal öfters, dass ich dann einfach so einen Moment gar nicht richtig genießen kann, weil ich dann irgendwie schon woanders bin und mich mir dann sagen muss, hey, schau jetzt mal, du bist hier in einer tollen Situation. Und das hatte ich dann nicht mal so, oh wow, ich schaff's.
0: Genau das Gleiche hatte ich halt gerade auf dieser Hüttentour ganz, ganz oft, weil ja. Ich dachte so, ey, bleib jetzt im Moment, denk nicht schon an nächste Woche, sondern bleib einfach jetzt gerade hier auch in dieser wunderschönen Natur. Ich habe auch ein paar Übungen mitgebracht, die man ganz einfach ausprobieren kann und die einem bei Achtsamkeit helfen können. Viele kennen diese Übung vielleicht auch, die 5-4-3-2-1 Übung. Es geht dabei darum, sich ganz bewusst auf die eigene Umgebung zu konzentrieren. Also wir suchen zuerst 5 Dinge, die wir sehen können, dann 4 Dinge, die wir fühlen oder berühren können, danach 3 Dinge, die wir hören können, 2 Dinge, die wir riechen können und zum Schluss eine Sache, die wir schmecken können. Die Übung ist eigentlich recht simpel, die kann man eigentlich überall auch machen, wenn man gerade merkt, okay, ich bin gerade ein bisschen unruhig, ich muss gerade mich irgendwie ein bisschen setteln. Aber dadurch richtet man seine Aufmerksamkeit ganz bewusst halt auf den Moment. Eine andere Übung ist ganz bewusst halt aufschreiben, wofür man dankbar ist, worauf man stolz ist, was heute schön war, worauf man sich in der Zukunft freut. Und wenn einem da noch mehr einfällt, kann man das natürlich auch aufschreiben. Die Übung hat mir tatsächlich die liebe Greta gezeigt und das hat mir sehr in ganz vielen Momenten schon sehr geholfen. Allgemein hilft es mir total, meine Gedanken aufzuschreiben. Ich finde, so kann man diese immer ganz gut orten und kommt auch aus diesem Gedankenkarussell raus. Pia, wie sieht's bei dir aus?
1: Ja, ich glaube, das ist was ich auch ganz gut bei mir mal etablieren könnte. Wenn ich jetzt mir die eine Sache suche, die ich schmecke, dann wäre es Pappmaul. aber ich glaube, das ist wirklich was ich mir vielleicht auch mal zu Herzen nehme und mal ausprobiere, wenn es bei mir auch mal wieder so, vor allem wenn so Uni-Stress da ist, so. Ich meine, die Klausurenphase ist vorbei, aber man hat ja noch so ein paar Abgaben irgendwie, an denen man hängt und dann kommt man, finde ich, auch sehr, sehr schnell in so Panikmomente, wo man dann so denkt, hey, ich weiß gar nicht, wie man da rauskommt und dann ist das, glaube ich, eine ganz gute Übung.
0: Ja, du kannst das halt auch überall machen, also auch in der Bib, im Café. Klar, manche schließen dabei noch die Augen, um die Umgebung richtig wahrzunehmen. Muss jeder für sich den eigenen Weg finden. Das ist bei Achtsamkeit ja sowieso immer so.
1: Ja, auf jeden Fall.
0: Ich glaube auch, genau das ist auch das Entscheidende bei Achtsamkeit. Es geht gar nicht darum, keine Gedanken mehr zu haben oder immer komplett entspannt zu sein. Es geht vielmehr darum, bewusst wahrzunehmen, was gerade da in der Umgebung ist. Zum Beispiel eine Flasche, die ich gerade fast umgekippt habe. die eigenen Gedanken, Gefühle, auch die kleinen Dinge, für die man dankbar sein kann, einfach sich bewusst zu machen. Und vielleicht können wir genau davon ein bisschen auch mal mitnehmen. Nicht immer nur darüber nachzudenken, was als nächstes kommt, sondern manchmal einfach kurz innehalten und den Moment wahrnehmen. Schreibt uns gerne auf Instagram @ctdasradio, ob ihr solche Achtsamkeitsübungen macht und vielleicht auch welche ihr macht. Vielleicht sind da ja auch neue dabei, die wir noch gar nicht kennen.
1: Ja, und Jette und ich, wir werden jetzt sehr, sehr achtsam, weil wir hören jetzt von Somba Homewrecker.
0: Genau.

0: Ja, wir haben jetzt leider schon das Ende unserer Frühschicht erreicht, ja, aber wir haben eine schlechte Nachricht für euch. Ja, die Frühschicht ist vorbei,
1: ja.
0: Aber wir können es natürlich noch toppen. Wir ziehen das weiter durch mit den guten Nachrichten. Wir haben zwei gute Nachrichten oder persönliche gute Nachrichten noch für euch. Ja, Pia, hau mal raus.
1: Ja, meine gute Nachricht ist, dass ich meine Kuscheldecke wieder ausgepackt habe. Offiziell ist bei mir der Herbstwinter angekommen. In meinem Bett liegt eine Kuscheldecke, mit der ich schlafe. Das ist das cosieste und beste, was ich besitze, und es ist einfach toll.
0: Sehr schön. Kannst du heute Abend direkt ausprobieren, je nachdem, wie warm es noch ist. Ja, meine gute Nachricht ist, dass ich heute Abend ganz entspannt in meinem Bett liegen kann, meine Herbstkerze, dieses Wort habe ich jetzt etabliert.
1: Herbstkerze.
0: Meine Herbstkerze
1: anmachen
0: kann. Wonach riecht
1: die denn, die Herbstkerze?
0: So Vanille, glaube ich. Genau, das ist auch so eine, die so 40 Stunden brennen kann.
1: Geil.
0: Richtig geil. Und ja, mein Buch lesen kann und auch so ein bisschen den Herbst vielleicht so ein bisschen einladen, dass er jetzt endlich mal vorbeikommt. Aber auch mit ein paar schönen sonnigen Tagen, bitte. Ja, genau. Ja. Das sind unsere guten Nachrichten. Unsere letzten guten Nachrichten für heute. Aber ihr bestimmt erlebt ihr heute noch persönliche, kleine, schöne Momente. Seid dankbar, haben wir heute gelernt.
1: Richtig.
0: Seid achtsam, nehmt die Momente wahr. Und
1: geht mit einem guten Gefühl heraus.
0: Ja.
1: Und hört weiterhin CT.
0: Genau. Wir hören uns dann
1: in zwei Wochen.
0: Genau, in zwei Wochen wieder.
1: Bis dahin.
0: Tschüssi.
1: Tschüss.

0: Ding Dong, mein Name ist Suki, ihr hört CT, das Radio, und meine Empfehlung fürs Leben insgesamt lautet: erstens Wasser trinken, zweitens Stress vermeiden und drittens der Revolution einen liebevollen Blick zu werfen.
1: Jungs, Mädels, treibt nicht so wild, ne? Und lasst mir keine Klagen kommen.

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0: Das war ein Erbstück aus dem Jahr 1981.
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1: Das Gesellschaftsspiel Codenames vereint Kombinationsfähigkeit und Aufmerksamkeit und fördert dabei das kreative Denken. Zum Spielen müsst ihr mindestens zu viert sein und euch in zwei Teams aufteilen. Die TeampartnerInnen sitzen sich dabei gegenüber. Dann werden in eurer Mitte 25 Karten in einem 5x5 Raster aufgeteilt, auf denen je ein Wort steht. Über Begriffe wie Bulle, Atlantis und Messer kann alles Erdenkliche dabei sein. Pro Team wird ein oder eine Geheimdienstchefin festgelegt. Die beiden Chefinnen sehen auf einer Codekarte das 5x5 Raster mit ihren Agentinnen der eigenen Farbe in Blau oder Rot aufgeteilt. Es liegt nun an den jeweiligen Geheimdienstchefinnen, die Begriffe der jeweiligen Farbe thematisch zu kombinieren. Hierzu wird ein einziges Wort genannt, gefolgt von einer Zahl, welche die Anzahl an angedachten Wörtern angibt. Als Beispiel gehört das Wort Nuss und das Wort Krone zu einer Farbe. Man könnte diese Wörter mit Baum 2 kombinieren. Die MitspielerInnen müssen dann unter allen 25 Begriffen selber entscheiden, welche zwei Begriffe sie für passend und daher richtig halten. Auf dem Feld sind auch unbeteiligte, graue Karten. Wenn diese gewählt werden, endet die Runde für das Team und die anderen sind dran. Doch Vorsicht, auch ein Attentäter liegt auf dem Feld, bei welchem das versehentliche Auswählen zum direkten Verlieren des gesamten Spieles führt. Das Beste an Codename ist, dass ihr nicht unbedingt eine physische Version kaufen müsst. Es gibt das gesamte Game kostenlos online und kann einfach im Browser gespielt werden.

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0: recht an. Meine Tante meint, ich betreibe geistiges Fingerhackeln. Cool, aber sei mal bitte so nett und bring mir die Datteln.
1: Los, los.
0: Hier ist ein Satz, der so tut, dass er aber Klarheit schafft.
1: Moment.
0: Ich gebe meinen Nobelpreis an Hans Sapai ab.
1: Okay.
0: Ich bin second most underrated nach Future Franz. 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

Lotte klar. Forschende des CNIC um Dr. Borja Ibanez zeigen anhand einer neuen Studie, dass Atherosklerosis, also die Bildung von Ablagerungen in den Arterien, bereits bei jungen Erwachsenen vorkommen kann. Bei Menschen zwischen 18 und 29 Jahren wurden bei 8,7% der Männer und 6,7% bei Frauen solche Ablagerungen festgestellt. Insgesamt wurden 16.000 Erwachsene im Alter von 18 bis 70 Jahren untersucht. Mithilfe von Ultraschall- und Computertomografien konnten die Forschenden auch Veränderungen erkennen, die noch keine Beschwerden verursachten. Mit zunehmendem Alter wurden die Ablagerungen häufiger, größer und traten an mehreren Stellen des Körpers auf. Die Forschenden wollen in weiteren Studien untersuchen, ob bildgebende Untersuchungen dabei helfen können, Atherosklerose früher zu erkennen und Herz-Kreislauf-Erkrankungen in Zukunft besser vorzubeugen. 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Eine Studie um das Team der Psychologin Jennifer Thorpe Hellamores und dem Wahrnehmungsforscher Andrew Young von der University of York zeigt, dass Menschen den Charakter eines fremden Menschen bereits nach nur 33 Millisekunden anhand seines Gesichts beurteilen. Dabei bewerten sie vor allem, wie vertrauenswürdig, attraktiv oder angesehen eine Person wirkt. Für die Untersuchung wurden den Teilnehmenden Gesichter für 33 oder 500 Millisekunden gezeigt. Eine längere Betrachtungszeit veränderte die ersten Eindrücke nur noch geringfügig, was darauf hindeutete, dass die Beurteilung weitestgehend automatisch abläuft. Solche schnellen Eindrücke können beeinflussen, wem wir vertrauen oder wie wir uns gegenüber anderen verhalten, können aber auch zu Vorurteilen führen. Die Forschenden betonen deshalb, dass ein erster Eindruck keine zuverlässige Aussage über den tatsächlichen Charakter eines Menschen ist.

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1: Das Gesellschaftsspiel Codenames vereint Kombinationsfähigkeit und Aufmerksamkeit und fördert dabei das kreative Denken. Zum Spielen müsst ihr mindestens zu viert sein und euch in zwei Teams aufteilen. Die TeampartnerInnen sitzen sich dabei gegenüber. Dann werden in eurer Mitte 25 Karten in einem 5x5 Raster aufgeteilt, auf denen je ein Wort steht. Über Begriffe wie Bulle, Atlantis und Messer kann alles Erdenkliche dabei sein. Pro Team wird ein oder eine Geheimdienstchefin festgelegt. Die beiden Chefinnen sehen auf einer Codekarte das 5x5 Raster mit ihren Agentinnen der eigenen Farbe in Blau oder Rot aufgeteilt. Es liegt nun an den jeweiligen Geheimdienstchefinnen, die Begriffe der jeweiligen Farbe thematisch zu kombinieren. Hierzu wird ein einziges Wort genannt, gefolgt von einer Zahl, welche die Anzahl an angedachten Wörtern angibt. Als Beispiel gehört das Wort Nuss und das Wort Krone zu einer Farbe. Man könnte diese Wörter mit Baum 2 kombinieren. Die MitspielerInnen müssen dann unter allen 25 Begriffen selber entscheiden, welche zwei Begriffe sie für passend und daher richtig halten. Auf dem Feld sind auch unbeteiligte, graue Karten. Wenn diese gewählt werden, endet die Runde für das Team und die anderen sind dran. Doch Vorsicht, auch ein Attentäter liegt auf dem Feld, bei welchem das versehentliche Auswählen zum direkten Verlieren des gesamten Spieles führt. Das Beste an Codename ist, dass ihr nicht unbedingt eine physische Version kaufen müsst. Es gibt das gesamte Game kostenlos online und kann einfach im Browser gespielt werden.

Lotte klar. Forschende des CNIC um Dr. Borja Ibanez zeigen anhand einer neuen Studie, dass Atherosklerosis, also die Bildung von Ablagerungen in den Arterien, bereits bei jungen Erwachsenen vorkommen kann. Bei Menschen zwischen 18 und 29 Jahren wurden bei 8,7% der Männer und 6,7% bei Frauen solche Ablagerungen festgestellt. Insgesamt wurden 16.000 Erwachsene im Alter von 18 bis 70 Jahren untersucht. Mithilfe von Ultraschall- und Computertomografien konnten die Forschenden auch Veränderungen erkennen, die noch keine Beschwerden verursachten. Mit zunehmendem Alter wurden die Ablagerungen häufiger, größer und traten an mehreren Stellen des Körpers auf. Die Forschenden wollen in weiteren Studien untersuchen, ob bildgebende Untersuchungen dabei helfen können, Atherosklerose früher zu erkennen und Herz-Kreislauf-Erkrankungen in Zukunft besser vorzubeugen. Eine Studie um das Team der Psychologin Jennifer Thorpe-Hellemores und dem Wahrnehmungsforscher

Andrew Young von der University of York zeigt, dass Menschen den Charakter eines fremden Menschen bereits nach nur 33 Millisekunden anhand seines Gesichts beurteilen. Dabei bewerten sie vor allem, wie vertrauenswürdig, attraktiv oder angesehen eine Person wirkt. Für die Untersuchung wurden den Teilnehmenden Gesichter für 33 oder 500 Millisekunden gezeigt. Eine längere Betrachtungszeit veränderte die ersten Eindrücke nur noch geringfügig, was darauf hindeutete, dass die Beurteilung weitestgehend automatisch abläuft. Solche schnellen Eindrücke können beeinflussen, wem wir vertrauen oder wie wir uns gegenüber anderen verhalten, können aber auch zu Vorurteilen führen. Die Forschenden betonen deshalb, dass ein erster Eindruck keine Zufall

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1: Mit Heidi Tauscher. Die Waldbrände in Indonesien breiten sich weiter aus. Das berichtet die Tagesschau. Die Brände stellen vor allem für die vom Aussterben bedrohte Orang-Utans eine große Gefahr dar. Der dänische Nachrichtendienst PET warnt nun öffentlich vor russischer Sabotage. Das berichtet die Tagesschau. Ziel der Sabotageakte seien insbesondere Rüstungsunternehmen. Der Landesvorstand des Thüringer Bündnis Sarah Wagenknecht hat am heutigen Tag bekannt gegeben, dass die meisten Landestagsabgeordneten die BSW-Fraktion verlassen werden. Das berichtet der MDR. Die 10 abtrünnigen Fraktionäre wollen die Brombeer-Koalition jedoch weiterführen. Das Musical Starlight Express präsentiert einen neuen Zug. Das berichtet der WDR. Die Inspiration dafür war der Glacier Express, welcher durch die Schweizer Alpen fährt.
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2: Jetzt gerade haben wir kühle 21 Grad mit Regen auf unserem Campus. In der Nacht kühlen die Temperaturen auf ca. 14 Grad ab. Morgen geht es leider mit dem Regen weiter mit bis zu 20 Grad.
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2: Der WDR-Verkehr hat 2 Meldungen gerade für euch. Auf der A40 Essen Richtung Dortmund zwischen Dreieck Bochum-West und Bochum-Harpen etwa 10 Kilometer plus 5 Kilometer stockender Verkehr. Und die zweite Meldung, A43 Wuppertal Richtung Recklinghausen zwischen Bochum-Riemke und Herne-Eickel. Gefahr durch ungesicherte Unfallstelle. Habt trotzdem weiterhin noch eine schöne Fahrt in den Feierabend.
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2: Es ist 17.01 Uhr hier in der Spätschicht bei CT Das Radio mit mir, Cassandra Videra, und mit meiner tollen Kollegin Emma Höferer. Hallo Emma.
3: Hallo.
2: Und unsere tolle Nachrichtensprecherin Heidi Tauscher.
4: Ich habe mir nicht aufgeschrieben, tut mir leid.
5: Das ist okay, ich tauche auch gerne. Also hallo an dieser Stelle.
2: In der letzten Schicht ging es ja ganz, ganz viel um den Sommer bei uns. Also Sommer, Sonne, Urlaub. Und naja, mit dem heutigen Wetter haben wir uns gedacht, wir können die Schicht auch ein bisschen im Wetter anpassen. Aber jetzt diesmal halt in die Richtung, was macht man bei Regen? Was sind die Bücher, die man am besten lesen kann? Welche Filme bringen einen in die richtige Stimmung? Aber zuerst wollen wir uns jetzt gleich die Frage stellen, Regen yay oder Regen nay? Also bleibt gespannt.

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1: Ja, also, wir haben jetzt direkt schon ein bisschen angeteasert, womit wir anfangen werden. Regen, yay oder nay?
2: Ja, ich würde tatsächlich sagen, es gibt so beide Seiten. Ich finde, einerseits kann Regen einen total runterbringen. Und ich glaube, ich kann so total depressiv dadurch werden, wenn ich rausgucke und denke, oh, es ist total grau und ich habe gar keine Lust rauszugehen. Aber Regen hat auch eine sehr schöne Seite, finde ich.
1: Ja, ich würde mitgehen. Also ich finde, es gibt auch so Momente, wo ich dann einfach auch gerne bei Regen draußen bin. So, ich weiß nicht, ich finde Wandern beim Regen richtig toll. So im Wald, alles ist ein bisschen vernieselt und es ist, man hat ja auch irgendwie dann die extra Kleidung dabei, deswegen geht das voll klar. Aber generell rausgehen will ich dann auch eher so ein bisschen.
2: Wobei es auf den Regen ankommt, Sommerregen, im Regen tanzen, das würde ich sofort machen. Aber wir sind ja jetzt gerade so im September, Winterregen, würde ich schon eher drin bleiben. Aber man kann ja auch aus der Zeit drin ganz viel machen. Also man kann ja sich auch einkuscheln und auch ganz viele andere Aktivitäten machen, die die Stimmung vielleicht heben.
1: Das ist richtig, da gibt es ganz, ganz viele Möglichkeiten, aber über die reden wir ja erst später.
2: Genau.
1: Erstmal aber jetzt so die generelle Fazit. Regen yay oder Regen nay?
2: Regen yay oder nay, je nach Stimmungslage.
1: Es kommt auf den Regen an, würde ich auf jeden Fall sagen.
2: Ja, ich glaube, das ist ein sehr gutes Fazit, Cassie. Da bin ich deiner Meinung.
1: Dieser Regen jetzt gerade, den wir jetzt hier genießen?
2: Nay. Ich meine, die Ruhr-Uni ist jetzt auch nicht der Ort, der den Regen weniger grau erscheinen lässt. Vielleicht wäre das in den Bergen was anderes, aber...
1: Ja, da würde ich mitgehen, besonders in dem Gedanken, wir müssen irgendwann dieses wunderschöne, warme, kuschelige Studio ja auch verlassen. Und na gut, wir sind jetzt am Anfang unserer Schicht, wir haben noch Zeit, aber der Regen, der hört jetzt, glaube ich, jetzt heute nicht mehr auf. Also, da bin ich nicht ganz so begeistert von. Aber gut, wir gucken uns jetzt bald noch ein paar andere Sachen an, die wir beim Regen machen können. Aber zuerst geht's weiter, ganz passend zu unserem jetzigen Monat September von Earth, Wind and Fire.

0: als nicht rauchende Person auf die Gegenseite zu treffen, kann unangenehm werden. CT-Reporter Henrik Grzelka schildert das Aufeinandertreffen mit einem mysteriösen Raucher.
1: Kaum am Herner Hauptbahnhof angekommen, muss ich mich schon beeilen, die U35 zu nehmen. Der Weg führt durch die Bahnhofshalle über den Vorplatz in Richtung der Busse. Ich dränge mich an den anderen vorbei und muss von dort aus nur noch schnell die Treppe runter und schon bin ich da. Doch schon auf halbem Weg höre ich neben den U-Bahn-Geräuschen noch etwas. Dann der Geruch und als ich unten angekommen bin, bestätigt sich meine Befürchtung. Da steht er. 1,90 Meter groß, dick eingepackt in seine Winterjacke, mit einer Zigarette im Mund. Ein Raucher. Grrr, Raucher. Als hätte ich meine Gedanken laut ausgesprochen, zieht er nochmal an seiner Kippe, dreht sich in meine Richtung und pustet mir den gesamten Schwallrauch direkt in mein Gesicht. Völlig vernebelt verliere ich für einen kurzen Moment die Orientierung und taumle an ihm vorbei. Normalerweise schaffe ich es ja, noch meinen Mund zuzumachen, aber diesmal hat er mich kalt erwischt. Ich bin der Meinung, dass ich mittlerweile schon genug für eine ganze Schachtel passiv weggeatmet habe. Ob morgens das Lungenbrötchen meines Arbeitskollegen, die Frustkippe von meinen KommilitonInnen oder den Stressbewältiger meiner FreundInnen. Abgesehen von den gesundheitlichen Folgen, die so eine Zigarette mit sich bringt, habe ich auch keine Lust, täglich meine Klamotten zu waschen. Und dann vielleicht sogar auch noch mehrfach. Wenn du unbedingt stinken möchtest, ja dann mach's halt. Aber lass mich daraus. Wenn man dann mal Rauchende damit konfrontiert, wieso sie eigentlich rauchen, kommen ganz verschiedene Dinge raus. Der eine raucht bei Gelegenheit, die andere nur auf Partys und andere versichern jederzeit aufhören zu können. Letztere würden sogar bei Minusgraden draußen im Regen stehen, um trotzdem ihre Zigarette rauchen zu können. Macht euch also bitte selbst nichts vor und gebt's halt einfach zu. So schwer ist das nicht. Nehmt doch bitte Rücksicht, wann ihr wo raucht und wer neben euch steht. Gerade wenn kleine Kinder oder schwangere Frauen in eurer Nähe sind, dann verzichtet doch mal für den Moment und genehmigt euch einfach später eure Kippe.
2: Und das ist doch der Kern des Ganzen. Nehmt Rücksicht aufeinander.

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1: Mit Heidi Tauscher. Die Waldbrände in Indonesien breiten sich weiter aus. Das berichtet die Tagesschau. Die Behörden vermuten, dass Grund dafür außer Kontrolle geratene Brandrodungen seien. Das Feuer zerstört nicht nur Nahrung, sondern auch die Rückzugsgebiete von Tieren. Die Brände stellen vor allem für die vom Aussterben bedrohten Orang-Utans eine große Gefahr dar. Der dänische Nachrichtendienst PET warnt nun öffentlich vor russischer Sabotage. Das berichtet die Tagesschau. Der PET vermutet, dass Russland unter anderem Brandstiftungen plant. Ziel der Sabotageakte seien insbesondere Rüstungsunternehmen, um Angst zu schüren und die Lieferung in die Ukraine zu stoppen. Der Landesvorstand des Thüringer Bündnis Sarah Wagenknecht hat am heutigen Tag bekannt gegeben, dass die meisten Landtagsabgeordneten die BSW-Fraktion verlassen werden. Das berichtet der MDR. Die 10 abtrünnigen Fraktionäre wollen die Brombeer-Koalition jedoch weiterführen. CDU und SPD wollen ebenfalls an dieser festhalten. Laut BSW-Gründerin Sarah Wagenknecht sei das Ziel dieser Entscheidungen eine Schädigung des BSW vor der Sachsen-Anhalt-Wahl. Das Musical Starlight Express präsentiert einen neuen Zug namens Tic-Tac. Das berichtet der WDR. Die Inspiration dafür war der Glacier-Express, welcher durch die Schweizer Alpen fährt. Dieser wurde von Kostüm- und Bühnenbildner John Napier entworfen. Ausstrahlen soll der Zug Gelassenheit und Eleganz.
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2: Jetzt gerade haben wir kühle 21 Grad mit Regen auf unserem Campus. In der Nacht kühlen die Temperaturen auf 14 Grad ab. Morgen geht es leider mit dem Regen weiter bei bis zu 20 Grad.
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2: Der WDR-Verkehr hat 2 Meldungen für euch. Einmal auf der A40 Dortmund Richtung Duisburg zwischen Bochum-Hamme und Dreieck Essen-Ost. Etwa 10 Minuten plus 5 Kilometer stockender Verkehr. Und einmal auf der A43 Wuppertal Richtung Recklinghausen zwischen Kreuz Bochum und Kreuz Herne. Etwa 10 Minuten plus 3 Kilometer stockender Verkehr. Ich wünsche euch weiterhin noch eine gute Fahrt und einen schönen Feierabend.
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2: Wir haben 17.32 Uhr und ihr hört die Spätschicht bei CT das Radio mit mir, Emma Höfferer, und meiner wundervollen Kollegin Cassandra Videra.
3: Hi.
2: Wie gerade schon angekündigt, besprechen wir gleich mal, was wir alles so mit dem regnerischen Tag anstellen können. Außerdem wird Cassie noch einmal ein bisschen konkreter und hat wieder eine Buchempfehlung für euch. Und auch euer Lieblings-Special-Guest Philipps Mukalla hat ein Buch für euch mitgebracht.

0: The Feeling von Stevie Lacey, ein Wunsch von Philipp. So, wir sind ja bei unserer Regenschicht. What to do with rain? Also wir haben uns ein bisschen überlegt, was man so bei Regen alles machen kann. Und ganz, ganz oben war erstmal warm einkuscheln.
1: Ja, ich glaube, das ist auch so das Erste. Kennst du das so, wenn du morgens aufstehst und du siehst, es regnet und du willst einfach sofort wieder unter deine Decke zurück?
0: Ja, ich möchte dann mal meistens noch so 3-4 Kuscheldecken noch dazu holen, damit ich mich so wirklich in so einen Deckenberg verwandle. Ja. Und dann mache ich aus mir so einen riesigen Kokon und bin.
1: Ja, das finde ich großartig. Aber dazu braucht man vielleicht auch noch irgendwas. Man kann ja auch eingekuschelt sein und dabei einen Film gucken zum Beispiel.
0: Mhm, ganz, ganz toll. Besonders wenn man irgendwie, keine Ahnung, ich weiß nicht jeder wohnt jetzt gerade mit einem, hat die Möglichkeit zu einem Wohnzimmer.

0: gleiche Gerücht in die andere Richtung, bei warmem Wetter warme Getränke zu trinken. Ich habe dazu, also ich mache es tatsächlich auch, ich bin ein Teetrinker im Hochsommer. Aber da habe ich auch, also ich gehört, komplett widerlegt. Gibt keine wissenschaftlichen Beweise dafür.
1: Okay, das ist gut zu wissen.
0: Naja, aber weiter geht's. Backen. Weil wenn man schon irgendwie was Leckeres zu trinken hat, dann finde ich, braucht man auch was Leckeres zu snacken. Und so ein Kuchen, Muffins,
1: Waffeln. Ich bin unter die Bananenbrotbäcker gegangen.
0: Oh.
1: Und dann so Bananenbrot, ganz warm aus dem Ofen. Das ist auch schon ein Gamechanger, muss ich sagen.
0: Mit Schokostückchen.
1: Mit Schokostückchen, ganz vielen Schokostückchen. Schokostückchen mit Bananenbrot quasi.
0: Wenn wir aber schon beim Kreieren sind, finde ich, basteln oder häkeln oder irgendwas Kleines erschaffen, was man irgendwie, weil sonst bei gutem Wetter, da bleibt man nicht manchmal sitzen und denkt sich, oh, jetzt bastel ich mal eben was, sondern ist dann so, ach, ich möchte raus. Da bastelt man nichts.
1: Ja, vor allem kann man ja im Herbst, erinnerst du dich noch so an diese ganzen Herbstbastelaktionen, so Kastanienmännchen oder irgendwas mit Blättern oder so. Es eignet sich ja auch sehr, mit irgendwelchen Sachen tatsächlich von draußen irgendwas zu basteln im Herbst. Ich finde das ganz großartig.
0: Ja, das finde ich, könnte man auch mal wieder machen. Aber ich glaube, man fühlt sich ein bisschen alt dafür. Aber ich glaube, da gibt es noch so Erwachsenenprojekte.
1: Das stimmt.
0: Die muss es doch geben.
1: Müssen wir mal nachgucken. Aber eine Kindheitserinnerung habe ich noch. Die habe ich gerade, ist mir eingefallen. Ich finde, also ich hoffe, das kennt jeder. Wenn nicht, dann mache ich mir Sorgen um euch. Regentropfenrennen am Fenster verfolgen, sich so einen Regentropfen raussuchen und hoffen, dass der als allererstes unten ankommt. Das war für mich früher wirklich das Ding, was ich entweder im Auto oder am Fenster gemacht habe. Ich habe mich stundenlang damit beschäftigt.
0: Ich finde vor allem im Auto, und wir haben hier auch ein großes Fenster, das könnten wir vielleicht so, vielleicht mal uns ein bisschen näher angucken und vielleicht uns so für einen Regentropfen entscheiden. Oh, ich habe da glaube ich schon einen. Aber hier kommt es jetzt erstmal weiter. Also wir haben ja schon von Tee geredet. Jetzt geht es weiter nämlich mit Little Tea von Honeymoon.

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2: Das Gesellschaftsspiel Codenames vereint Kombinationsfähigkeit und Aufmerksamkeit und fördert dabei das kreative Denken. Zum Spielen müsst ihr mindestens zu viert sein und euch in zwei Teams aufteilen. Die TeampartnerInnen sitzen sich dabei gegenüber. Dann werden in eurer Mitte 25 Karten in einem 5x5 Raster aufgeteilt, auf denen je ein Wort steht. Über Begriffe wie Bulle, Atlantis und Messer kann alles Erdenkliche dabei sein. Pro Team wird ein oder eine Geheimdienstchefin festgelegt. Die beiden Chefinnen sehen auf einer Codekarte das 5x5 Raster mit ihren Agentinnen der eigenen Farbe in Blau oder Rot aufgeteilt. Es liegt nun an den jeweiligen Geheimdienstchefinnen, die Begriffe der jeweiligen Farbe thematisch zu kombinieren. Hierzu wird ein einziges Wort genannt, gefolgt von einer Zahl, welche die Anzahl an angedachten Wörtern angibt. Als Beispiel gehört das Wort Nuss und das Wort Krone zu einer Farbe. Man könnte diese Wörter mit Baum 2 kombinieren. Die MitspielerInnen müssen dann unter allen 25 Begriffen selber entscheiden, welche zwei Begriffe sie für passend und daher richtig halten. Auf dem Feld sind auch unbeteiligte, graue Karten. Wenn diese gewählt werden, endet die Runde für das Team und die anderen sind dran. Doch Vorsicht, auch ein Attentäter liegt auf dem Feld, bei welchem das versehentliche Auswählen zum direkten Verlieren des gesamten Spieles führt. Das Beste an Codename ist, dass ihr nicht unbedingt eine physische Version kaufen müsst. Es gibt das gesamte Game kostenlos online und kann einfach im Browser gespielt werden.

0: So, wie schon angekündigt, reden wir jetzt über ein paar Buchempfehlungen. Und zwar Philipp und ich. Wir haben beide was Kleines vorbereitet. Philipp, möchtest du starten?
1: Ja, ich starte sehr gerne. Meine Buchempfehlung ist Der Goldfinch von Donna Tartt aus 2013. Donna Tartt kennen manche von euch vielleicht auch von The Secret History, was sie auch geschrieben hat. Ich habe sehr viel aufgeschrieben, deswegen versuche ich das schnell zu erzählen. Protagonist im Goldfinch ist der junge Theo Decker, der in New York bei seiner Mutter, die er über alles liebt, in einem kleinen Apartment lebt. Theos Mutter wird aber nicht nur von ihrem Sohn geliebt. Sie ist charmant, hübsch, kultiviert und kommt plötzlich bei einem Anschlag aufs New Yorker Kunstmuseum ums Leben. Theo überlebt, kann aus seinem behüteten Leben aber nichts mitnehmen, außer das Gemälde vom Distel Fink, das er aus dem Museum stiehlt und mit dem er zu seinem Vater und seiner neuen Frau nach Las Vegas kommt. Dort verbringt er die meiste Zeit mit seinem ukrainischen Freund. Die Eltern der beiden sind kaum anwesend, sie betrinken sich ständig, nehmen härtere Drogen, die sie von Theos neuen Eltern klauen und kommen einander nahe. Bevor ich jetzt aber zu viel von der Geschichte vorwegnehme, der Rest des Buches geht ähnlich deprimierend weiter. Die herzzerreißende Trennung von seiner Mutter ist nicht die einzige, die Theo so hart trifft. Und obwohl die Geschichte an vielen Stellen wirklich niederschmetternd ist, kann ich sie nur empfehlen. Ich finde es krass, wie Tartt diese imperfekten Charaktere auf eine Art schreibt, dass ich trotzdem mit allen mitfühlen musste und das Buch kaum niederlegen konnte. Und deswegen, wenn ihr noch ein Buch für den Herbst braucht, meine Empfehlung ist The Goldfinch von Donna Tartt.
0: Okay, also ich war jetzt gerade ein bisschen überfordert mit diesem Buch, weil das ist ja eine Wendung nach der nächsten. Das könnte so eine Netflix-Serie sein, die dann so, jetzt stirbt der, jetzt passiert das, komplett komische Wendung. Ja. Aber wenn es gut ist, ich bin gespannt. Vielleicht
1: guck's. Es ist auf jeden Fall nicht so kitschig gemacht wie eine Netflix-Serie, würde ich hoffen.
0: Das ist wichtig, das ist sehr wichtig. Aber man muss auch sagen, Netflix ist da schon sehr ungeschlagen, würde ich sagen. Mhm. Meine Buchempfehlung ist, ich würde sagen, ein bisschen leichter zu lesen. How to Kill a Man and Get Away with It von Katie Brand. Es geht um eine Content-Creatorin auf Instagram, die ihren Vater auch sehr vermögend ist. Also der Vater hat ein Fleischmetzger-Imperium aufgebaut, bis er auf einmal plötzlich verschwunden ist unter mysteriösen Umständen. Naja, auf jeden Fall, Kitty heißt unsere Protagonistin, die halt auf Instagram einfach nur Beauty-Artikel vermarktet und irgendwann war sie einfach sehr, sehr genervt, nachdem sie von der Party gekommen ist und hat aus Versehen einen Mann umgebracht. Das zieht sich auch so ein bisschen weiter hindurch, denn sie merkt, dass relativ viele Männer in ihrem Umfeld relativ doof sind. Und geht dann so ein bisschen so in einen kleinen Killing-Spree über, wo sie sich auch ein bisschen zu helfen weiß durch die Mittel, die ihr Vater ihr so beigebracht hat als Kind, durch diese riesigen Metzgereien. Sie ist übrigens auch Veganerin, was ich finde eine sehr, sehr süße, kleines Detail in dem Buch ist. Ich lese jetzt gerade den zweiten Teil und ich bin gerade sehr begeistert, weil sie hat eigentlich gesagt, sie tötet nicht mehr nach dem ersten Buch, um so ein bisschen anzuteasern. Ich weiß nicht, bisher hat sie noch nie im zweiten Buch getötet. Ich werde sehen, aber ich weiß nicht. Die Bücher wirken bisher nicht wirklich anders als, also es gibt auch einen dritten Teil von der Reihe und jedes Mal ist der Mord ganz klar im Vordergrund, also direkt schon auf dem Cover zu sehen. Ich bin gespannt, wie es weitergeht und ich würde euch empfehlen, mal reinzuschauen. Ja, hier geht's jetzt weiter mit Musik. Oh mein Herz von Lotte.

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1: Mit Heidi Tauscher. Die Vereinigten Nationen warnen vor deutlich stärkerer Erderwärmung. Das berichtet die Tagesschau. Laut Prognosen soll die Erderwärmung auf bis zu 2,6 Grad ansteigen. Der dänische Nachrichtendienst PET warnt nun öffentlich vor russischer Sabotage. Das berichtet die Tagesschau. Ziel der Sabotageakte seien insbesondere Rüstungsunternehmen. Der Landesvorstand des Thüringer Bündnis Sarah Wagenknecht hat am heutigen Tag bekannt gegeben, dass die meisten Landtagsabgeordneten die BSW-Fraktion verlassen werden. Das berichtet der MDR. Die 10 abtrünnigen Fraktionäre wollen die Brombeer-Koalition jedoch weiterführen. Das Musical Starlight Express präsentiert einen neuen Zug. Das berichtet der WDR. Die Inspiration dafür war der Glacier Express, welcher durch die Schweizer Alpen fährt.
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2: Jetzt gerade haben wir kühle 21 Grad mit Regen auf unserem Campus. In der Nacht kühlen die Temperaturen auf 14 Grad ab. Morgen geht es leider mit dem Regen weiter mit bis zu 20 Grad.
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2: Der WDR-Verkehr hat eine Meldung für euch. Auf der A40 Dortmund Richtung Duisburg zwischen Dreieck Bochum West und Dreieck Essen Ost etwa 10 Minuten plus 5 Kilometer stockender Verkehr. Ich wünsche euch trotzdem noch eine schöne Heimfahrt.
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2: Wir haben 18.01 Uhr hier in der Spätschicht bei CT das Radio mit mir, Cassandra Videra, und mit meiner Kollegin Emma Höferer. Hi.
3: Hallo.
2: So, nachdem wir jetzt ein bisschen über ein paar Bücher geredet haben, geht es jetzt gleich weiter mit Book Boyfriends bzw. Book Girlfriends. Für alle, die nicht wissen, um was es sich dabei handelt, das sind vor allen Dingen fiktive Personen, die Ansprech-Traits haben, wo man sich denkt, oh ja, die könnte ich daten oder die möchte ich daten oder die finde ich ganz toll, aber die möchte ich definitiv nicht daten. Wir haben uns gedacht, wir machen das jetzt so ein bisschen öfters, wobei jeder Schicht stellen wir unsere Book Boyfriends des Tages vor. Also, wenn ihr interessiert daran seid, zu wissen, wen ihr als nächstes hinterher schwärmen könnt, dann bleibt dran. Oder wenn ihr Interesse daran habt, zu wissen, wem Emma und ich hinterher schwärmen, dann bleibt bitte auch dran. Aber jetzt geht's noch erstmal mit Total Eclipse of the Heart von Bonnie Tyler weiter.

0: So, das war Romeo 2 von Jungle. Wir haben ja schon angekündigt, wir reden jetzt über Book Boyfriends. Auch Book Girlfriends werden bei uns drankommen. Heute nicht. Wir haben heute nur Book Boyfriends. Heidi, du hast uns auch jemanden mitgebracht.
1: Genau, und zwar den Peter Millarque. Ich muss zugeben, ich habe zwar nur die Filme gesehen und die Bücher angefangen zu lesen, Buh. Aber Cassie meinte vorhin, dass sich da wohl nicht viel tut. Ich würde Peter wählen, weil er eine treue, liebe Seele ist, die man doch gerne an seiner Seite haben will. Und außerdem hat er strahlend blaue Augen, das finde ich auch nicht ganz schlecht.
0: Da würde ich mit. Auch mitgehen, ja. Also es tut sich wirklich nicht so viel. Ich muss sagen, es gibt noch ein paar andere Leute, aber die hebe ich mir für spätere Schichten auf. Aber Emma, du und ich, wir haben eine Gemeinsamkeit.
2: Ja, wir waren uns ein bisschen einig und uneinig zugleich, würde ich jetzt mal so metaphorisch sagen. Ich würde einfach mal eine Frage in den Raum stellen an alle. Was wäre Hogwarts ohne die Weasley-Zwillinge?
0: Ziemlich langweilig, würde ich sagen.
2: Ja, sehr farblos, sehr still, wenig Feuerwerk, wenig genervte Lehrer.
0: Aber irgendwie, Lehrer müssen auch irgendwie ein bisschen genervt sein. Das gehört, glaube ich, zur Berufsbeschreibung.
2: Ja, wir haben darüber geredet und wir haben so ein bisschen festgestellt, jeder mag einen lieber als den anderen, was ja sehr praktisch ist für diese Schicht. Da müssen wir uns nicht um einen streiten. Cassie, wer ist dein Weasley-Zwilling?
0: Definitiv Fred. Auch wenn ich natürlich damit einem eher tragischen Schicksal entgegenblicken muss. Fred ist halt ein bisschen direkter, ein bisschen frecher, ein bisschen gemeiner, würde ich beinahe schon sagen. Und ja, ich mag das.
2: Ich verstehe es voll und ganz. Lustigerweise bin ich in den anderen Büchern auch eher Team gemein und ein bisschen Enemies to Lovers, bla bla bla. Aber ich bin Team George. Ich mag, dass er diese neckende und witzige Seite hat und diesen Humor, aber halt auch so eine sanfte Seite. Also es fällt immer so durch Kleinigkeiten auf. Er ist der Erste, der in King's Cross am Bahnhof Harry die Koffer in den Zug hebt. Er hat so Stellen, er besucht Harry im Krankenflügel im zweiten Teil und so weiter. Also der hat so Stellen, wo man merkt, okay, der hat vielleicht so eine ruhige, romantische Seite. Natürlich gibt es da auch ganz viele Fanfictions drüber, wo das auch nochmal weiter ausgeschlachtet wurde. Und ich habe eine Fanfiction gelesen über traurigen George, wenn dein Schicksal kommt. Wenn meine Seiten wellig werden, das sind sie nämlich damals geworden, und Fred das Zeitliche segnet und George dann so jemanden braucht, der wieder Freude in sein Leben bringt, ja, und dann gibt's immer dieses Your Name. Ja, das wäre dann ich, bitte. Danke.
0: Ja, also um diese Fanfiction mache ich einen riesigen Bogen rum. Wo ich mich tatsächlich hin verirrt habe, sind die Fred-Miney-Fanfiction. Fred und Hermione. Und irgendwie funktioniert das sehr gut für mich.
2: Ehrlich, ich bin ja wirklich, ich weiß, es ist der Klassiker. Ich weiß, manche schreien jetzt zu Hause Eve oder Boo, aber ich bin ganz großer Hermione-Fan. Draco und Hermine. J.K. Rowling hat ja mal verraten, dass sie die gerne verkuppelt hätte.
0: Ja, aber hat sie auch das Gleiche gesagt zu Fred und Hermione?
2: War, wen denn noch?
1: Die arme Hermine.
2: Oder vielleicht auch nicht die arme Hermine. Ja, aber ich würde sagen, als allgemeines Fazit, ich glaube, was mir an den Weasley-Zwillingen gefällt, ist das unglaubliche Selbstbewusstsein. Ich stehe auf selbstbewusste Männer. Und was sind die beiden, wenn nicht selbstbewusst? Humorvoll, aber halt trotzdem diese, die, ich glaube, die geben sehr viel um ihre Familie. Die kümmern sich sehr viel um Harry. Also es ist nicht nur reines Scherze machen und nichts dahinter.
0: Das glaube ich auch. Ich glaube, es sind wirklich, ich kann sie mir als gute, tolle Partner vorstellen. Zusammen mit Peter haben wir, finde ich, da eine sehr gute Gruppe von drei tollen Book-Boyfriends hier gefunden. Beziehungsweise Movie-Boyfriend.
1: Was soll ich sagen? Sorry.
0: Beim nächsten Mal gucken wir auch mal ein bisschen weiter rein. Was ist denn da noch so? Vielleicht auch ein bisschen mehr, heute haben wir sehr Green Flags. Vielleicht auch mal ein bisschen bei Red Flags rein. Aber seid da gespannt. It's Raining Man von den Weather Girls. Sehr, sehr passend zu unserem Thema. Kommt als nächstes.

0: Wer denkt beim Stichwort Sommer schon gern an den Regen? Dabei ist doch eine kleine Erfrischung bei der momentanen Hitze eine willkommene Abwechslung. CT-Redakteur Christian Bengert möchte auf den Sommerregen einen ironischen Blick werfen.
1: Endlich Sommer. Doch wenn es wieder soweit ist und du dir vorkommst wie eine verschrumpelnde Zucchinischeibe auf einem dieser Einweggrills aus Aluminium, dann sehnst du ihn vielleicht sogar herbei, den Sommerregen. Natürlich ist es mehr als ärgerlich, wenn du den Vormittag im stickigen Hörsaal verbracht hast, vielleicht sogar mit Fenster. Dein Kopfkino jedenfalls spielt Outdoor-Filme, denn du weißt, der Sommer ist da draußen, direkt vor der Tür. Du müsstest einfach nur rausgehen und irgendwas machen, halt irgendwas anderes als der Einschläferungstherapie da vorne zuzuhören. Und wenn du es dann endlich geschafft hast, dem Folterkeller zu entfliehen, fängt es an zu schütten wie aus Kübeln. Dann gehörst du vielleicht zu den Gewitzten, die zumindest einen Regenschirm oder einen vermeintlich atmungsaktiven Anorak im Gepäck haben. Aber all das wird dir nichts nützen. Wenn du dich dann in deiner höchstpersönlichen Dampfsauna wiederfindest, der U35. Währenddessen versuchst du total verstörten Erasmus-Studenten zu erklären, weshalb Hagel kein Schnee ist, weshalb Graupelschauer im Sommer keine Anzeichen für eine neue Eiszeit darstellen. Ja, es ist Sommer, Sommer in Mitteleuropa. Andererseits kommt der warme Sommerregen wenigstens den Joggern zugute. Duschen überflüssig. Allen Freibadfanatikern sei eh gesagt, dass unser leicht säuerlicher Regen im Ruhrgebiet der Haut viel mehr schmeichelt als das ätzende Chlor. Und ansonsten kann man auch direkt in die Bibliothek gehen. Die schützt vor jeglichem Unwetter. Und es lernt sich doch besser, wenn man weiß, dass man draußen nichts verpasst.
2: Für die meisten Studierenden wird letztes wohl eh anstehen. Jetzt am Ende des Semesters, wenn man es so sieht, zumindest ein leichter Trost.

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1: Mit Heidi Tauscher. Die Vereinigten Nationen warnen vor deutlich stärkerer Erderwärmung. Das berichtet die Tagesschau. Laut Prognosen soll die Erderwärmung auf bis zu 2,6 Grad ansteigen. Das ist weit entfernt vom 1,5 Grad Ziel des Pariser Klimaabkommens. Sollten die neuen 1,8 Grenze überschritten werden, würde das schwerwiegende Folgen mit sich bringen. Dies hätte erhebliche Verluste für die menschliche Gesundheit, die Ernährungssicherheit, die Wasserversorgung, die Natur, die Infrastruktur und die Wirtschaft. Der dänische Nachrichtendienst PET warnt nun öffentlich vor russischer Sabotage. Das berichtet die Tagesschau. Der PET vermutet, dass Russland unter anderem Brandstiftungen plant. Ziel der Sabotageakte seien insbesondere Rüstungsunternehmen, um Angst zu schüren und die Lieferung in die Ukraine zu stoppen. Der Landesvorstand des Thüringer Bündnis Sarah Wagenknecht hat am heutigen Tag bekannt gegeben, dass die meisten Landtagsabgeordneten die BSW-Fraktion verlassen werden. Das berichtet der MDR. Die 10 abtrünnigen Fraktionäre wollen die Brombeer-Koalition jedoch weiterführen. CDU und SPD wollen ebenfalls an dieser festhalten. Laut BSW-Gründerin Sarah Wagenknecht sei das Ziel dieser Entscheidung eine Schädigung des BSW vor der Sachsen-Anhalt-Wahl. Das Musical Starlight Express präsentiert einen neuen Zug namens Tic-Tac. Das berichtet der WDR. Die Inspiration dafür war der Glacier-Express, welcher durch die Schweizer Alpen fährt. Dieser wurde von Kostüm- und Bühnenbildner John Napier entworfen und ausstrahlen soll der Zug Gelassenheit und Eleganz.
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2: Jetzt gerade haben wir kühle 17 Grad mit Regen auf unserem Campus. In der Nacht kühlen die Temperaturen auf 14 Grad ab. Morgen geht es leider mit dem Regen weiter bei bis zu 20 Grad.
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2: Der WDR-Verkehr hat aktuell keine Meldungen für euch. Ich wünsche euch trotzdem weiterhin eine schöne Fahrt und einen guten Feierabend.
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2: Wir haben 18.32 Uhr bei uns hier in der Spätschicht bei CT das Radio mit mir, Emma Höfferer, und meiner bezaubernden Kollegin Cassandra Videra.
3: Hallo.
2: Guten Tag. Hoppala, da sind wir wohl beim Thema Book Boyfriends ein bisschen abgeschweift. Aber nachdem ihr euch jetzt unser wimpernklimperndes, sabberndes Geschwärme anhören musstet, oder wer weiß, vielleicht habt ihr ja sogar mitgeschwärmt, kommen wir zurück auf unser eigentliches Thema. Was tun an einem regnerischen Tag? Dafür haben wir nach den Büchern von eben auch zwei cozy Filmempfehlungen mitgebracht. Außerdem habe ich ein ganz großes Kleiderschrankproblem bei den aktuellen Temperaturen und suche mir hier gleich Rat bei unseren Modegurus.

0: Du hast uns welchen Film mitgebracht?
1: Ich habe Dornröschen dabei, aber ich habe direkt eine Frage. Ist deiner ein Disney-Film?
0: Mittlerweile ja.
1: Mittlerweile ja, okay.
0: Mittlerweile ja.
1: Gekauft worden.
0: Ich glaube, die haben das ganze Studio aufgekauft, weil Disney ja manchmal so grump, grump, grump und einfach alles auffrisst, was die irgendwie in die Finger bekommen.
1: Ja, das
0: Star
1: stimmt.
0: Wars, Marvel, ich weiß nicht was noch. Aber ja.
1: Okay.
0: Und Dornröschen.
1: Soll ich anfangen?
0: Ja, bitte.
1: Okay, dann starte ich. Ich meine natürlich die Disney-Zeichentrick-Version von Dornröschen, die alte. Es gibt ja mittlerweile Maleficent, aber ich bin ein ganz großer Fan von der alten Disney-Version von Dornröschen. Die ist tatsächlich damals ein bisschen untergegangen. Also die ist auch schon ganz alt. Es ist so eine Schiene mit Schneewittchen, Cinderella. Also wirklich, wir reden nicht von den 2000ern. Aber ich finde es ganz, ganz toll. Die haben für Dornröschen damals einen ganz eigenen Zeichenstil gewählt. Das ist sehr viel detaillierter und sehr viel, ich kann das gar nicht beschreiben, kunstvoller ein bisschen. Nicht, dass die anderen Disney-Filme nicht kunstvoll sind, aber sehr, sehr schön, wie so Gemälde ist alles gezeichnet. Das hat ganz viele gestört, weil die kritisiert haben, dass das halt so anders ist als der normale Disney-Zeichenstil. Ich finde es aber wunderschön, weil ich glaube, die normale Dornröschen-Story muss ich nicht so ganz erläutern. In Disney gibt es noch mal ein paar Änderungen. Es gibt, also der Bösewicht hat einen Namen, das ist Maleficent. Es gibt noch mal eine etwas genauere Geschichte, die gehen in den Wald und so weiter. Ich will aber gar nichts vorwegnehmen, wenn man die Disney-Dornröschen-Version noch nicht kennt. Aber ich kann es eben wegen der Bilder tatsächlich hauptsächlich empfehlen. Also sich den anzugucken, ist ein optisch-visuelles, sehr, sehr schönes Erlebnis. Und generell kann man auch mit einem alten Disney-Film meiner Meinung nach nie was falsch machen.
0: Da würde ich auf jeden Fall mitgehen. Also ich war auch ein großer Dornröschen-Fan. Dann haben ein paar andere Disney-Prinzessinnen, die ein bisschen mehr primärer in den Film drin waren, weil Dornröschen, ich glaube, 17 Minuten im gesamten Film ist sie, glaube ich, nur drin.
1: Also ja, die ist selber nicht viel drin und die redet vor allem nicht so viel. Aber ich verstehe jetzt ganz böse Meinung, aber das ist wirklich eine der schönst animiertesten bzw. gezeichneten Disney-Prinzessinnen, die es gibt.
0: Selbstverständlich. Ich habe aber auch noch einen Film mitgebracht, wo es übrigens auch einen sehr tollen männlichen Hauptcharakter gibt, wo Heidi und ich jetzt gerade auch schon bemerkt haben, ich glaube, es war von uns beiden der allererste Crush oder einer der ersten Crushes.
2: Ja, du, der Dimitri, der hatte eine gute Wirkung.
0: Die Rede ist von Anastasia von 97, also auch schon ein bisschen älterer Film, und es geht um die Zarentochter Anastasia von Nikolai II. Und zwar ganz kurzes Vorab, man hat früher in den 20er, 30er, 40er Jahren hat man vermutet, dass Anastasia überlebt hat, weil sie und die ganze Zarenfamilie wurde ermordet. Aber man hat dann vermutet, sie ist entkommen. Und dann gab es wirklich die Legende, jeder hat sich gemeldet in ganz Europa, so, nein, ich bin Anastasia. Und es gibt mehrere Filme tatsächlich, bis es dann zu diesem wunderschönen Zeichentrickfilm wo auch so Ausschnitte von den echten Zeitungsartikel und sowas drin sind. Und ich liebe diesen Film. Heidi, was hat dich so an diesem Film so wirklich so einfach mitgenommen, wo du sagst, das ist der Film?
2: Ich glaube, das hat auch ganz viel mit den Songs zu tun. Also Once Upon a December ist ja wirklich eines der schönsten Lieder, die es gibt, was so Disney-Filme betrifft, aber auch einfach das Ganze drumherum, dass Anastasia in dem Film in einem Waisenhaus aufwächst und sich trotzdem zu ihrer Familie nach Paris durchkämpft und sich wirklich jeder Gefahr und jedem Hindernis stellt. Das ist ganz toll.
0: Da würde ich auch auf jeden Fall mitgehen. Die Musik ist ein definitiver Leitpunkt. Wie auch unser nächster Song ein sehr, sehr wichtiger Meilenstein der Musik ist, Bohemian Rhapsody von Queen.

0: Ich habe ein Problem an alle hier im Studio. Es ist schon wieder so ein 20 bis 22 Grad Wetter und ich stehe jeden Morgen vor meinem Kleiderschrank und denke, Pulli, T-Shirt, Longsleeve, nee, Longsleeve zu warm, da schwitze ich zu sehr, ich brauche eine Jacke. Ah, nee, eine Jacke will ich auch nicht. Oh, das ist mir eigentlich zu kalt und das ist mir zu warm. Was mache ich? Was ziehe ich an Übergangsklamotten an?
1: Also ich verstehe das Problem. Mein Main-Tipp ist, glaube ich, Layers. Ich finde, Layers machen so einen Unterschied. Es gibt ja super dünne Tops, die dann auch so ein bisschen so mit BH-Funktionen mit drin sind. Und darüber so ein Pullover, finde ich, ist so ein Gamechanger, weil Pullover kannst du ausziehen, kannst du wieder anziehen, kannst du wieder ausziehen, kannst du wieder anziehen. Ist so offen.
2: Ich glaube, ich weiß die bessere Lösung.
1: Oh.
2: Ich war ja letzte Woche in London. London ist voller Finance Bros. Wenn ich abends unterwegs war, habe ich die vor den Pubs stehen sehen. Die meisten davon immer nur in langer Anzughose und weißem Hemd. Das ist so deren, Uniform. Und manche davon dann noch mit Steppweste. Und ich finde, die Steppweste ist die Lösung der Finance Bros. Und wenn wir unsere Stilinspiration nicht von den Menschen nehmen, die am meisten Geld verdienen, ohne dass irgendwer weiß, warum, von wem dann. Deswegen, die Steppweste ist für mich die Lösung.
0: Kriege ich dann auch in London die besten Steppwesten, ist die Frage. Muss ich nach London, um die ideale Steppweste zu finden, oder kriege ich die auch hier?
1: Meine größere Frage ist, ist das irgendwie so ein Eingangskriterium, um ein Finance Bro zu werden, dass du so eine Steppweste besitzt?
0: Meint ihr, wenn ich mir eine Steppweste kaufe, werde ich reich?
2: Ich glaube, dann kommst du auf jeden Fall in jede Flughafen-Lounge rein.
0: Ich probiere es aus. Ist ein Deal. Also Zwiebellook ist das Problem immer, dann muss man halt immer irgendwelche Sachen mit sich rumschleppen. Also ich verstehe das Ding, aber hast du einen Pulli in der Hand und hier. Aber ich glaube, Philipp hat dich ja leider geschlagen, obwohl du die Modequeen bist normalerweise. Ich hole mir eine Steppweste, dann gehe ich erstmal nach Düsseldorf, probiere das mit der Flughafenlounge und wer weiß, wo ich noch überall reinkomme.
1: Ich würde sagen, aber eine Sache, die noch ganz wichtig ist, sind Trenchcoats. Auch noch so ein sehr großer Gamechanger. Also ich finde, es gibt da viele Möglichkeiten und Zwiebellook finde ich gar nicht so schlimm. Muss ich ehrlich sagen.
0: Ja, da bin ich nicht so ein Fan von. Aber ich habe ja jetzt verschiedene Jackenoptionen, mit denen ich irgendwie rausgehen kann. Ich finde tatsächlich immer auch so Dienstjacken okay.
1: Mhm. Ja, Dienstjacken. Ja,
2: finde ich auch gut.
1: Haben auf jeden Fall was. Ich habe nur das Problem, manchmal schwitze ich zu viel. Naja, aber wenn wir jetzt ein bisschen, müssen wir leider langsam weitermachen. Deswegen geht es jetzt erstmal weiter mit Emanuela von Fettes Brot.

Lotte Klar. Forschende des CNIC um Dr. Borja Ibanez zeigen anhand einer neuen Studie, dass Atherosklerosis, also die Bildung von Ablagerungen in den Arterien, bereits bei jungen Erwachsenen vorkommen kann. Bei Menschen zwischen 18 und 29 Jahren wurden bei 8,7% der Männer und 6,7% bei Frauen solche Ablagerungen festgestellt. Insgesamt wurden 16.000 Erwachsene im Alter von 18 bis 70 Jahren untersucht. Mithilfe von Ultraschall- und Computertomografien konnten die Forschenden auch Veränderungen erkennen, die noch keine Beschwerden verursachten. Mit zunehmendem Alter wurden die Ablagerungen häufiger, größer und traten an mehreren Stellen des Körpers auf. Die Forschenden wollen in weiteren Studien untersuchen, ob bildgebende Untersuchungen dabei helfen können, Atherosklerose früher zu erkennen und Herz-Kreislauf-Erkrankungen in Zukunft besser vorzubeugen. Eine Studie um das Team der Psychologin Jennifer Thorpe Hallamores und dem Wahrnehmungsforscher Andrew Young von der University of York zeigt, dass Menschen den Charakter eines fremden Menschen bereits nach nur 33 Millisekunden anhand seines Gesichts beurteilen. Dabei bewerten sie vor allem, wie vertrauenswürdig, attraktiv oder angesehen eine Person wirkt. Für die Untersuchung wurden den Teilnehmenden Gesichter für 33 oder 500 Millisekunden gezeigt. Eine längere Betrachtungszeit veränderte die ersten Eindrücke nur noch geringfügig, was darauf hindeutete, dass die Beurteilung weitestgehend automatisch abläuft. Solche schnellen Eindrücke können beeinflussen, wem wir vertrauen oder wie wir uns gegenüber anderen verhalten, können aber auch zu Vorurteilen führen. Die Forschenden betonen deshalb, dass ein erster Eindruck keine zuverlässige Aussage über den tatsächlichen Charakter

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1: Mit Heidi Tauscher. Die Vereinigten Nationen warnen vor deutlich stärkerer Erderwärmung. Das berichtet die Tagesschau. Laut Prognosen soll die Erderwärmung auf bis zu 2,6 Grad ansteigen. Der dänische Nachrichtendienst PET warnt nun öffentlich vor russischer Sabotage. Das berichtet die Tagesschau. Ziel der Sabotageakte seien insbesondere Rüstungsunternehmen. Der Landesvorstand des Thüringer Bündnis Sarah Wagenknecht hat am heutigen Tag bekannt gegeben, dass die meisten Landestagsabgeordneten die BSW-Fraktion verlassen werden. Das berichtet der MDR. Die 10 abtrünnigen Fraktionäre wollen die Brombeer-Koalition jedoch weiterführen. Das Musical Starlight Express präsentiert einen neuen Zug. Das berichtet der WDR. Die Inspiration dafür war der Glacier Express, welcher durch die Schweizer Alpen fährt.
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2: Auf unserem Campus haben wir gerade kühle 17 Grad mit ein bisschen Regen. In der Nacht kühlen die Temperaturen auf 14 Grad ab. Morgen geht es mit dem Regen leider weiter mit bis zu 20 Grad.
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2: Der WDR Verkehr hat eine neue Meldung für euch. Auf der A43 Wuppertal-Recklinghausen ist zwischen Kreuz Bochum-Witten und Kreuz Bochum in beiden Richtungen gesperrt. Dort gibt es einen Polizeieinsatz, jeweils 3 Kilometer Stau. Ich wünsche euch trotzdem noch einen guten Weg nach Hause.
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2: Wir haben 19.01 Uhr hier in der Spätschicht bei CT das Radio. Zusammen mit mir im Studio hier heute Emma Höferer. Hi Emma.
3: Guten Abend.
2: Und ich bin Cassandra Videra. Jetzt kommen wir langsam zum Ende unserer Schicht, aber wir haben noch ein paar spannende Themen. Zum einen erfahren wir, welcher Sturm wir sind. Und ich finde, das ist eine Frage, die langsam geklärt werden muss, weil ich fühle mich persönlich so ein bisschen als Sandsturm, glaube ich. Oder so ein Eissturm? So, Schneesturm. Aber wir werden sehen, was das unglaublich akkurate Teste-Dich-Quiz natürlich dazu sagt. Weil ich habe am Ende des Tages, glaube ich, keine Ahnung. Denn diese Menschen auf Teste-Dich, die haben wirklich, die haben es ja irgendwie recherchiert. Deswegen, da müssen wir auf jeden Fall gleich reingucken. Bleibt also dran, wenn ihr wissen wollt, welcher Sturm ich bin.

0: Ugly Things von Little McAlpin. So, jetzt kommen wir zum großen Teste-Dich-Quiz. Was für eine Art von Sturm bist du? Erste Frage. Magst du das Meer? Ich muss direkt sagen, ich liebe das Meer. Ich muss da nicht lange drüber nachdenken, da bin ich safe dabei. Emma, was sagst du?
1: Habe ich auch genauso. Ich liebe das Meer, weil es so wild und aufregend ist, steht hier, da bin ich dabei.
0: Als nächstes, was machst du, wenn du morgens aufwachst? Ich persönlich bin, sehe ich erstmal ein bisschen verschlafen und dann gehe ich unter die Dusche und bin basically auf Speed. Aber ich würde dann sagen, ich bin sofort hellwach, ich bin ein sehr schlimmer Morgenmensch.
1: Bei mir ist es tatsächlich so ein bisschen variabel. Wenn ich wirklich einen Termin habe, kann ich das so 15 Minuten vorher aufstehen, einmal aus dem Bett springen, sofort fertig machen. Ich bin dann zwar nicht wirklich ansprechbar, aber ich funktioniere. Wenn ich aber kann, bleibe ich gerne noch ein bisschen im Bett liegen und gucke nochmal was oder gehe ins Handy oder lese ein Buch oder was auch immer.
0: Das ist auch auf jeden Fall eine Möglichkeit. Also da unterscheiden wir uns jetzt endlich auch ein bisschen.
1: Endlich!
0: Ja, noch zwei Fragen. bist du nachtragend? Ich weiß nicht, manchmal.
1: Boah, es kommt so ein bisschen drauf an. Es gibt so ein paar Situationen, da komme ich dir so 10 Jahre später und sage, vor 10 Jahren, da hast du das gesagt und es war nicht voll doof. Und dann gibt es Situationen, das kann ich ganz schnell vergessen und ganz schnell wieder loswerden.
0: Ja, da würde ich auch mitgehen. Aber ich glaube, das Mittlere so ein bisschen so, manchmal ja, manchmal nein, finde ich eigentlich ganz gut.
1: Ich habe jetzt ja genommen, weil es schon mal zutrifft, aber es gab nicht so eine passende Antwort für mich.
0: Ganz, ganz passend die nächste Frage. In welchem Wetter fühlst du dich am wohlsten? Regen, Schnee, warmes Wetter und Wolken, warmes Wetter und blauer Himmel, warmes Wetter und Wind?
1: Schnee.
0: Da gehe ich mit, da gehe ich sowas von mit.
1: Ich liebe Schnee.
0: Wie gehst du mit Stress um?
1: Aber das ist echt unterschiedlich. Also manchmal gehe ich richtig an die Decke. Ich glaube, ich drehe durch, versuche es aber nicht zu zeigen, ist schon am ehesten. Das heißt aber nicht, dass es mir nicht auch manchmal entgleitet und ich den anderen Menschen zeige, dass ich im Stress bin.
0: Ja, ich versuche ruhig zu bleiben und eine Lösung zu finden. Ich bin eigentlich schon sehr stressresilient. Wie hört sich deine Stimme an?
1: Boah, lass mal das gegenseitig sagen, keine Ahnung. Bei dir würde ich sagen, kommt auf deine Stimmung an. Du hast eigentlich immer eine sehr hohe Stimme, aber ich kann mir auch vorstellen, dass du so sprichst, wenn du ganz sauer bist.
0: Also kommt auf meine Stimmung an, finde ich sowohl für dich als auch für mich passend, weil deine Stimme wandelt sich auch sehr stark.
1: Ja.
0: hast du viele Spitznamen?
1: Jein. Irgendwie geben meine Trainer mir meistens Spitznamen, weil ich klein bin. Also ich glaube, ich habe schon mal Hobbit und Naseweiß und so gehört und Zwerg höre ich zu oft.
0: Oh, Zwerg höre ich auch häufig.
1: Aber ich würde so sagen, so ein Mittelding?
0: Ja, ich gehe schon, also ich habe einen festen Spitznamen, aber doch, ich werde mit vielen Spitznamen schon angesprochen.
1: Ich glaube, ich gehe mit, ich habe nicht viele Spitznamen, aber ich habe ja schon welche.
0: Magst du Zahlen?
1: Nein.
0: Okay, da sind wir uns sehr, sehr einig.
1: Nein, ich mag Buchstaben mehr.
0: Als Legasthenikerin? Nein.
1: Okay.
0: Wie viele Freunde hast du?
1: Ich habe noch nie gezählt.
0: Ich auch nicht, aber
1: ich will jetzt niemanden rausschließen. Ich sage jetzt 5 oder 6. Wenn jetzt jemand durchzählt und sich ausgeschlossen fühlt, I'm so sorry.
0: Ich muss leider sagen, 9 oder mehr, weil ich bin manchmal ein bisschen zu sozial.
1: Oha.
0: Was magst du an dir? Oh Gott, das ist eine doofe Frage.
1: Ich finde manche Dinge an mir doof und gut gleichzeitig. Wir haben jetzt gerade hier zur Auswahl Ehrlichkeit, Stärke, Mut, Intelligenz und Geduld.
0: Ich finde Geduld.
1: Ich bin nicht geduldig. Ich mag meine Ehrlichkeit grundsätzlich. Manchmal sollte ich vielleicht auch die Klappe halten, aber grundsätzlich ist es eine Eigenschaft, die ich nicht schlecht finde.
0: Okay, dann zur Auswertung.
1: Ich bin ein Sandsturm.
0: Oh.
1: Warum? Weiß ich nicht. Ich lese mal kurz, dann du.
0: Ich bin ein Hurricane. Warum? Muss ich auch nachlesen.
1: Ich bin etwas ungestüm, aber im Grunde freundlich und gebe immer mein Bestes. Ich weiß zwar nicht, inwiefern ein Sandsturm freundlich ist und immer sein Bestes gibt, aber ungestüm von denen kann ich verstehen, da bin ich dabei.
0: Ich sehe gerade, dass ich aber auch nicht nur das bin, denn ich bin auch ein bisschen wie ein Schneesturm und ein bisschen wie ein Gewitter und ein bisschen wie ein Tornado und auch ein bisschen wie ein Sandsturm, aber ganz, ganz wenig nur.
1: Also, ja, ganz wenig auch. Ich bin kaum wie ein Schneesturm, das finde ich sehr traurig. Naja.
0: Okay, aber wir sind auf jeden Fall nicht gleiche Stürme. Ich weiß nicht, ob das gut oder schlecht ist.
1: Ich habe auch nicht ganz verstanden, wie wenn das zu mir passt. Aber ich meine, teste dich ist halt auch so eine Sache für sich. Aber ich fand es interessant, das mal zu machen.
0: Okay, Sandsturm und Hurricane, finde ich aber, sind trotzdem irgendwie schöne Stürme.
1: Wir wünschen euch viel Spaß beim nächsten Song, würde ich sagen.

0: Es ist nicht mehr Hochsommer, aber wir gehen trotzdem nochmal zurück. Und da gibt es nichts Schöneres, als zu grillen und im Freibad schwimmen zu gehen. Naja, falsch gedacht. Denn, wie ihr jetzt auch schon gehört habt in unserer Schicht, jedes Jahr haben wir so Stürme, Regenfälle und sowas. Und mit so dem ganzen Drum und Dran ist es schon manchmal nicht so ganz sommerlich. CT-Reporterin Elisabeth Schmidt hat nachgefragt, warum wir diesen Sommer gefühlt im Dauerregen eigentlich stehen.
1: Gerade im Sommer will man vor allem viel draußen sein, um das gute Wetter zu genießen. Aber das scheint dieses Jahr eher herbstlich zu sein. Ohne Regenschirm traut man sich kaum raus. Unter Meteorologen herrscht jedoch eine andere Meinung. Die Auffassung, dass es besonders viel Regen gab, sei sehr subjektiv. Der Sommer war bisher sogar sehr trocken. Außerdem verteilt sich die Niederschlagsmenge ungleichmäßig über Deutschland. Aber es ist nicht zu verleugnen, dass das Sommerwetter dieses Jahr sehr wechselhaft ist. Dem stimmt auch Meteorologe Dennis Dalter von der Meteo Group Berlin zu.
2: Na, der Sommer scheint jetzt ja nochmal richtig loszulegen. Also nachdem ja die letzten Wochen dann doch eher recht kühl waren und recht unbeständig, ist gerade diese Woche jetzt wieder mal das deutliche Gegenteil. Letzte Woche hatten wir örtlich noch Bodenfrost gehabt. Diese Woche nähern wir uns schon wieder Richtung 38, vielleicht mal 39 Grad. Also wiederum genau das andere Extrem, was uns jetzt in dieser Woche erwartet. Und deswegen erstmal Hochsommer pur in Deutschland. Und das scheint auch noch bis auf jeden Fall mindestens Anfang nächster Woche sich so zu halten.
1: Die Tiefs aus der Polarzone haben in der vergangenen Woche für sehr niedrige Temperaturen gesorgt. Dalter ist dagegen, diese Temperaturschwankungen auf den Klimawandel zu beschränken, da es auch in der Vergangenheit schon Rekordtemperaturen gab. Der CO2-Ausstoß unserer Generation kann also nicht ausschließlich für das Wetter verantwortlich gemacht werden. Wetteraufzeichnungen zeigen, dass das Klima sich im ständigen Wandel befindet und auch schon vor dem menschlichen Einfluss von der Natur ausgelöst wurde. Der Experte erklärt, wie es zu diesen Hochs und Tiefs kommt.
2: Na, auf den Klimawandel kann man das immer nicht gleich so pauschalisieren, sondern das liegt in erster Linie erstmal an der derzeitig vorherrschenden Wetterlage, die wir bisher im Sommer hatten. Das heißt, Hochs und Tiefs wechseln sich ab und aus dem Grund kam es dann halt immer auf den Vorderseiten eines Tiefs, bevor sich das Tief dann nähert. Da wird dann immer richtig warme Sahara-Luft teilweise auch nach Deutschland geführt oder gelenkt und deswegen haben wir ständig dieses Auf und Ab gehabt.
1: Aber nach den heißen Tagen werden auch wieder Tiefs kommen. Ein beständiges Wetterhoch wird sich in diesem Sommer vermutlich nicht mehr durchsetzen. Es gibt Klimamodelle, die besagen, dass wir auch in den zukünftigen Jahren durchwachsene Sommer haben werden. Ob sie sich bewahrheiten, wird man dann sehen.
3: Auf die kommenden Sommer bin ich auf jeden Fall jetzt bestens vorbereitet. In meinem Wetterköfferchen lagere ich Sonnencreme und Regenschirm, Sandalen und Gummistiefel, Sonnenbrille und Regencape. Damit sollte dann ja nichts mehr schiefgehen.

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1: Mit Heidi Tauscher. Die Vereinigten Nationen warnen vor deutlich stärkerer Erderwärmung. Das berichtet die Tagesschau. Laut Prognosen soll die Erderwärmung auf bis zu 2,6 Grad ansteigen. Das ist weit entfernt vom 1,5 Grad Ziel des Pariser Klimaabkommens. Sollten die neuen 1,8-Grenze überschritten werden, würde das schwerwiegende Folgen mit sich bringen. Dies hätte erhebliche Verluste für die menschliche Gesundheit, die Ernährungssicherheit, die Wasserversorgung, die Natur, die Infrastruktur und die Wirtschaft. Der dänische Nachrichtendienst PET warnt nun öffentlich vor russischer Sabotage. Das berichtet die Tagesschau. Der PET vermutet, dass Russland unter anderem Brandstiftungen plant. Ziel der Sabotageakte seien insbesondere Rüstungsunternehmen, um Angst zu schüren und die Lieferungen in die Ukraine zu stoppen. Der Landesvorstand des Thüringer Bündnis Sarah Wagenknecht hat am heutigen Tag bekannt gegeben, dass die meisten Landtagsabgeordneten die BSW-Fraktion verlassen werden. Das berichtet der MDR. Die 10 abtrünnigen Fraktionäre wollen die Brombeer-Koalition jedoch weiterführen. CDU und SPD wollen ebenfalls an dieser festhalten. Laut BSE-Gründerin Sarah Wagenknecht sei das Ziel dieser Entscheidungen eine Schädigung des BSW vor der Sachsen-Anhalt-Wahl. Das Musical Starlight Express präsentiert einen neuen Zug namens Tic-Tac. Das berichtet der WDR. Die Inspiration dafür war der Glacier Express, welcher durch die Schweizer Alpen führt. Dieser wurde vom Kostüm- und Bühnenbildner John Napier entworfen und ausstrahlen soll der Zug Gelassenheit und Eleganz.
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2: Jetzt gerade haben wir kühle 16 Grad mit Regen auf unserem Campus. In der Nacht kühlen die Temperaturen noch weiter ab auf 14 Grad. Morgen geht es mit dem Regen weiter bei bis zu 20 Grad.
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2: Der WDR-Verkehr hat derzeit keine Meldungen für euch. Gut für euch und ich wünsche euch weiterhin eine schöne Fahrt und einen guten Feierabend.
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2: Wir haben 19.32 Uhr hier in der Spätschicht bei CT das Radio. Neben mir steht meine Kollegin Cassandra Videra. Hallo.
3: Hi.
2: Und ich bin Emma Höfferer. Wir nähern uns leider langsam dem Ende unserer Schicht und haben über so viel gesprochen. Doch was wäre eine Spätschicht mit Cassie und mir und vor allem mit Heidi und Philipp im Gepäck, wenn wir nicht ein Spiel zum Abschluss spielen würden? Was das für eins ist, erfahrt ihr gleich. Also bleibt dran.

So, wie schon angekündigt, spielen wir jetzt ein kleines Spiel. Und zwar, wir schreiben oder sprechen jetzt eine Geschichte. Und zwar, jeder von uns sagt in einer Reihenfolge ein Wort und wir gucken, wo es hinführt.

0: gut singen.
1: Und?
2: Sondern?
0: Auch nicht
1: gut
2: riechen.
0: Punkt.
1: Der Kakadu
2: krakeelte
0: fröhlich
1: vor dem
2: Apfelbaum
0: und
1: machte tosenden
2: Applaus
0: mit
1: seinem Klapperschlangenschwanz.
2: Punkt.
0: Morgen
1: wird großartigerweise
2: ein
0: wunderbarer
1: König
0: geboren
2: werden.
0: Aber
1: er
0: niest
2: mit
0: seiner
1: Zunge.
0: Punkt.
2: Der
0: König
1: liebt
0: Schuhcreme
2: und
0: Vanilleeis
1: und
0: Pistazienkerne.
2: So
0: wie
1: der Apfel
2: seinen
0: Gesang.
1: Punkt.
0: Vorhin
2: an
0: diesem
1: Tag hat
2: der
0: Weihnachtsmann
1: den
0: Kakadu
2: mit
0: dem
1: Geschenk
0: beworfen.
2: Dabei
0: ist
1: der
0: Apfel
2: unglücklicherweise
0: mit
1: Raketen
0: abgeschossen
2: worden.
0: Punkt.
1: An dem
2: düsteren
0: Tag
1: ging
0: der
2: fliegende
0: Weihnachtsmann
1: zum König,
2: um
0: ihm
1: den
0: Eiffelturm
2: und
0: den
1: magischen
0: Koffer
2: zu
0: schenken.
1: Punkt.
0: Deshalb
2: sagt
0: der
1: Weihnachtsmann
0: hallo,
2: lieber
0: Ho.
1: Ich würde diese Geschichte an dem Punkt langsam beenden, weil ich muss ehrlich sagen,
0: das war ein Happy End.
1: Ja, ja.
2: Also ich habe das Happy End nicht ganz verstanden.
1: Ich würde sagen, wir haben hier gerade eine Liebesgeschichte verfolgt.
0: Ja. Weil Geschichten sind auch zum Interpretieren da, Philipp.
1: Also der, also meine Interpretation ist gerade, der König und der Weihnachtsmann, die werden sich verlieben.
0: Mhm. Und so entstand das Ho Ho Ho vom Weihnachtsmann.
1: Genau.
0: Ja, und der Apfel ist in so einem Love Triangle damit involviert.
1: Ich dachte eigentlich, ja, der wäre der Böse.
0: Au, oh, dann der Kakadu. Entschuldigung. Aber der Kakadu ist doch das Opfer.
1: Ah. Also, falls ihr eine Idee habt, wie diese Geschichte ausgegangen ist, wir haben sie, glaube ich, nicht, dann meldet euch doch einfach mal bei CT und schreibt uns eine Nachricht. Also bei uns auf dem Instagram-Kanal oder einfach an info@ctdasradio.de. Wir freuen uns auf Antworten. Ich würde sagen, wir gehen jetzt weiter zum nächsten Song. Hide and Seek von Stormzy.

0: Common Blue von Warpaint. Wir haben 19.51 Uhr und das heißt, wir müssen uns leider langsam verabschieden. Wir sind alle traurig?
1: Ja.
0: Ja, gut. Ich bin auch traurig. Wichtig, traurig zu sein, weil das war eine sehr, sehr schöne Schicht, fand ich.
1: Ja, war sehr gut. Wieder sehr lustig. Hat Spaß gemacht mit euch.
2: Es war toll wie immer.
0: So, jetzt ist halt das auch das Ende des Semesters. Heißt, wir werden uns erst wieder im neuen Semester hören. Das sind ein paar Wochen. In der Zeit könnt ihr euch auf jeden Fall Gedanken machen zu Book Boyfriends, weil das ist ein Thema, bei dem wir ein bisschen bleiben wollen und vielleicht immer so ein, zwei vielleicht vorstellen pro Schicht. Beim nächsten Mal definitiv mit Red Flags. Philipp hat da was Tolles für uns vorbereitet.
3: Ja, ich hatte einen depressiven Italiener dabei fürs nächste Mal.
0: Oh, ich bin jetzt schon gespannt. Wir kennen, glaube ich, auch mehr als einen, wo man sagen kann.
1: Ja.
0: Aber wir sind natürlich auch gespannt, welche ihr so schon gefunden habt oder über die ihr gelesen habt und war so, vielleicht eher nicht. Aber natürlich freuen wir uns auch über die, wo ihr sagt, oh ja, bitte, bitte, warum bist du nicht echt? Deswegen schreibt uns gerne über Instagram oder über unsere E-Mail-Adresse info@ccdasradio.de.
1: Schreibt vielleicht nicht einfach nur den Namen und schreibt, es ist dein sexy Typ. Erwähnt, dass das für Cassie so meine Schicht ist, sonst sind alle hier ganz verwirrt.
0: Ja, das wäre eine gute Idee. ansonsten müssen wir uns jetzt verabschieden. Wir wünschen euch noch einen schönen Abend.
1: Und ein schönes Wochenende vor allem auch.
0: Oh ja, schönes Wochenende. Und ein paar schöne restliche Wochen von den Semesterferien.
1: Ja, auf Wiedersehen.
0: Bye, bye.
3: Tschüss.

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1: Und damit einen schönen guten Abend und herzlich willkommen zu unserer musikalischen Reise in die Vergangenheit. Mein Name ist Heiko Prinz, ab geht's ins Jahr 1986.

Platz 44 in den USA, der Filmsoundtrack zu Stephen Kings Maximum Overdrive. AC/DC natürlich. Who Made Who? Das war das Album und so hieß auch die Nummer gerade. Im Prinzip ja eine Art ja Best-of-Compilation-Album mit neuen Sachen, aber auch zum Beispiel das gerade, das war dann brandneu. Allerdings auch mit älteren Sachen von Anfang der 80er Jahre. Zum Beispiel Hell's Bells, das ja alle St. Pauli-Fans unter euch wahrscheinlich sehr gut kennen. Oder auch You Shook Me All Night Long ist da auch mit drauf. Das ist ja aus 81, glaube ich, ne? Ja. Who Made Who war dann aber tatsächlich aus 1986. Das Jahr, in das es heute Abend zurückgeht. Jetzt als nächstes mit Jackson Browne und Soldier of Plenty.

Jackson Browne, also, der kommt übrigens aus Heidelberg. Er ist aber kein Deutscher, sondern US-Amerikaner. Hier geboren als Sohn eines hier US-stationierten Soldaten quasi. Wir rocken uns hier durch den Freitagabend. Jetzt mit Wham, The Edge of Heaven. Hier in Erbgut.

CT das Radio am Freitagabend mit Musik von Samantha Fox, Do Ya Wanna Please Me, so heißt der Song, und der war auf der 5 in den deutschen Singlecharts im September 1986. Das ist das Jahr, an das wir heute zurückgucken. Madonna. Papa Don't Preach. Die drei. Jetzt hier in Erbgut.

September 1986, dahin blicken wir heute zurück. Die 10 haben wir gehört, Wham, The Edge of Heaven. Die 9 hatte Janet Jackson und Nasty. Die 8, die neue deutsche Welle oder zumindest Ausläufer der neuen deutschen Welle nach hinten hin, Hubert K. und Limousine. Die 7 hatte Bananarama und Venus. Die 6, auch wieder ein bisschen neue deutsche Welle, aber es ebbte schon langsam wieder ab. Falco, The Sound of Music. Nein, ich hab's nicht falsch ausgesprochen. Genau so. Die 5 hatte Samantha Fox, das haben wir gerade gehört, oder vorhin gehört, Do Ya Do Ya. Die 4 hatte Trio Rio und New York, Rio, Tokio. Kennt ihr das? Die 3 hatte Madonna, Papa Don't Preach, das haben wir gerade gehört. Auf der 2 war Level 42, Lessons in Love und hier ist die 1. MC Micah G and DJ 7. Und Holiday Rap hier in Erbgut, die 1 der deutschen Singlecharts vor 31.

0: Und habt ihr jetzt auch total Lust bekommen, euch bei der US Air Force zu melden? Das war ja so ein bisschen der Hintergrund, also Eigenwerbung sozusagen, beim Top Gun Film in Mitte der 80er Jahre mit Tom Cruise. Ihr kennt das Ding wahrscheinlich. Coole Action, coole Typen und coole Musik. Die Musik habt ihr gerade gehört. Danger Zone von Kenny Loggins auf dem Top Gun Soundtrack war das. Die Nummer 1 in Amerika damals. Also...
1: Was war?
0: Okay, September 1986 also. Was war sonst noch los damals? 6. September. In Köln wird der größte Museumsneubau der Bundesrepublik eröffnet. Es handelt sich um eine Fusion des Wallraf-Richarts-Museums und des Museums Ludwig. 16. September. In Brüssel verständigen sich die Außenminister der EG-Staaten auf Wirtschaftssanktionen gegen Südafrika. Das Bundeskabinett erklärt sich jedoch außerstande, den Beschlüssen zuzustimmen. 25. September. Der Bundestag beschließt im Bundessozialhilfegesetz die Gleichstellung von NS-Opfern mit Kriegsopfern bei der Sozialhilfe. Und am 26.09. Der Bertelsmann-Konzern erwirbt für 960 Millionen D-Mark den zweitgrößten US-amerikanischen Buchverlag Doubleday & Co. Die Bertelsmann-Gruppe wird dadurch bis 1988 größter Medienkonzern der Welt. Das ist Peter Gabriel und Red Rain.

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Vom Album 5150, das ist die Band Van Halen. Why can't this be love? Hier in Erbgut. Yo. Jetzt machen wir weiter mit Bon Jovi. Living on a Prayer. Das war vom Album Slippery When Wet und damit hat Bon Jovi in den 80er Jahren seiner Karriere quasi den Kickstart gegeben. Und Kick! Jo, also 1986 heute hier in Erbgut, Leute. Noch 10 Minütchen.

Living on a Prayer. Und das war's dann auch mit Erbgut für heute. Das war das Jahr 1986. Gleich im Anschluss hier die Jamaican Flavors. Reggae in the Mix vom Christoph mache ich euch gleich an. Und in der kommenden Woche gibt's dann wieder Erbgut von 20 bis 21 Uhr. Zum Schluss nochmal Jackson Brown für euch. Am Mikrofon verabschiedet sich Heiko Prinz. Ich wünsche euch ein schönes Wochenende. Macht's gut.

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1: Als Polydipsie wird medizinisch ein stark erhöhter Durst bezeichnet, der schon krankhafte Tendenzen annimmt.
2: Boah, ich glaube, ich habe Polydipsie.